Regensburg Richtung Weiden, bitte fahrt hier vorsichtig zwischen Schwandorf Nord und Schwarzenfeld. Da liegt ein totes Reh auf der Straße. Die neuesten Blitzer bayernweit. Nur bei uns stehen in Goldbach auf der B26, auf der B472, hier auf Höhe Kreiling und in Augsburg. Richtung Weiden, bitte fahrt hier vorsichtig zwischen Schwandorf Nord und Schwarzenfeld. Da liegt ein totes Reh auf der Straße. Die neuesten Blitzer bayernweit. Nur bei uns stehen in Goldbach auf der B26, auf der B472, hier auf Höhe Kreis.

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0: Das Antenne Bayern Verkehrszentrum, wir wollen, dass ihr gut ankommt. Eine Meldung haben wir von der A93 Regensburg Richtung Weiden. Bitte fahrt hier vorsichtig zwischen Schwandorf Nord und Schwarzenfeld. Da liegt ein totes Reh auf der Straße. Die neuesten Blitzer bayernweit. Nur bei uns stehen in Goldbach auf der B26, auf der B472 hier auf Höhe Kreiling und in Augsburg in der Bürgermeister-Ackermann-Straße. Wenn ihr noch was habt, Staus oder Blitzer, ihr erreicht uns immer kostenlos unter der 0800 994 9000. Gute Fahrt euch.
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0: Das Antenne Bayern Wetter. Im Moment ist der Himmel meist klar oder nur leicht bewölkt und es wird frisch bis in der Früh bei Tiefstwerten zwischen 15 und 8 Grad. Also ideal zum Durchschnaufen und zum Durchlüften. Heute am Sonntag wieder viel Sonne bei heißen 30 bis 36 Grad. Im Westen, da kann es gegen Abend vereinzelte Schauer und Gewitter geben. Ja, und so sonnig und so heiß geht's dann auch rein in die neue Woche.
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0: Mit Hendrik Daum einen schönen guten Morgen. Es war ein starker Tauchgang, aber kein Rekord. Apnoe-Taucher Minja Marinkovic hat im Starnberger See nur knapp den neuen Rekord verfehlt. Mehr von Bayern-Reporterin Katrin Steinberger in Oberbayern.
2: 85 Meter in die Tiefe mit nur einem Atemzug. Das hat Minja geschafft hier am Starnberger See. Beim Auftauchen ist er aber dann kurz vor der Oberfläche bewusstlos geworden. Helfer zogen ihn sofort nach oben. Er kam schnell auch wieder zu Bewusstsein und blieb unverletzt. Damit ist aber der Rekordversuch ungültig. Der 29-Jährige gibt aber nicht auf und will es irgendwann nochmal versuchen.
0: Mehrere Bundesländer haben für heute und bis auf Weiteres das Sonntagsfahrverbot für Lastwagen aufgehoben, und zwar Nordrhein-Westfalen, Niedersachsen, Rheinland-Pfalz und das Saarland. Grund ist die anhaltende Trockenheit und das damit verbundene Niedrigwasser der Flüsse. In den nächsten Wochen können damit mehr Gütertransporte vom Wasserweg auf die Straßen verlagert werden. Wer steckt hinter dem Vorfall mit der Sprengstoffdrohne auf dem Flughafen Leipzig-Halle? Mehrere US-Medien haben Informationen, dass es eine Verbindung nach Russland gibt. Aus Washington, Franziska Spieker.
3: Das Wall Street Journal berichtet, dass die Drohne mit Sprengstoff wahrscheinlich der russischen Regierung gehört. Die Quelle dafür? US-Beamte, die mit Geheimdienstberichten vertraut sind. Der Sender CNN zitiert einen US-Verteidigungsbeamten in Europa mit einer noch eindeutigeren Aussage. Demnach sind die USA zu dem Schluss gekommen, dass die Drohne einem russischen Geheimdienst gehört.
0: Die CDU-Führung hat einer möglichen Zusammenarbeit mit der AfD erneut eine klare Absage erteilt. Anlass ist die bevorstehende Landtagswahl in Sachsen-Anhalt. Unionsfraktionschef Frei sagte, das Kooperationsverbot mit der AfD sei ein Grundsatzbeschluss in der CDU. Die Frage könne deshalb nicht je nach Bundesland anders beantwortet werden. In Sachsen-Anhalt wird am 6. September ein neuer Landtag gewählt. In Umfragen liegt die AfD derzeit deutlich vorn. Wir schauen zum Fußball. Topfavorit VfL Wolfsburg hat sich zum Zweitliga-Auftakt mit einem Remis begnügen müssen. Gegen den 1. FC Kaiserslautern kam der Erstliga-Absteiger am Abend zu Hause nicht über ein torloses 0:0 hinaus. Und das trendet gerade online im Internet. Leute kennenzulernen, das ist ja heute nichts Besonderes mehr. Aber die Art und Weise hier schon. Ja, und sie geht gerade auf TikTok viral. Eine junge Frau, sie heißt Lena, ist aus Versehen in einen fremden Familien-WhatsApp-Chat gelandet und sie ist dort geblieben. Sie hat sogar bei einem Streit mitgemischt, bis auffiel, dass da wohl ein fremder Vogel im Nest sitzt. Aber statt sie rauszuwerfen, fand die Familie das ziemlich lustig, denn jetzt heißt die Gruppe einfach Familie Müller und Lena. Das Antenne Bayern Verkehrszentrum. Wir wollen, dass ihr gut ankommt. Zwei Meldungen haben wir. Einmal die A94 München Richtung Passau. Bitte aufpassen in der Einfahrt Anzing. Da laufen Menschen rum. Und noch die A99, die Westumfahrung München Richtung Lindau. Hier steht zwischen München-Ludwigsfeld und dem Tunnel Allach ein unbeleuchtetes Pannenauto. Bitte hier vorsichtig fahren. Die neuesten Blitzer bayernweit. Nur bei uns stehen auf der B299 bei Berching in Bayerisch-Zell auf der B307. Und in Wertach noch einer hier auf der B310. Wenn ihr noch was habt, Staus oder Blitzer, ihr erreicht uns immer kostenlos unter der 0800 994 9000. Gute Fahrt euch.
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das Antenne Bayern Verkehrszentrum. Wir wollen, dass ihr gut ankommt. Zwei Meldungen haben wir. Einmal die A94 München Richtung Passau. Bitte aufpassen in der Einfahrt Anzing, da laufen Menschen rum. Und noch die A99, die Westumfahrung München Richtung Lindau. Hier steht zwischen München-Ludwigsfeld und dem Tunnel Allach ein unbeleuchtetes Pannenauto. Bitte hier vorsichtig fahren. Die neuesten Blitzer bayernweit. Nur bei uns stehen auf der B299 bei Berching, in Bayerisch-Zell auf der B307 und in Wertach noch einer hier auf der B310. Wenn ihr noch was habt, Staus oder Blitzer, ihr erreicht uns immer kostenlos unter der 0800 994 9000. Gute Fahrt euch!

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3: Das Antenne Bayern-Wetter. Bei Frühwerten zwischen 15 und 8 Grad ist jetzt der richtige Zeitpunkt zum Durchlüften, denn der Sonntag heute, der bringt uns wieder Sonne pur bei heißen 30 bis 36 Grad. Im Westen kann es gegen Abend vereinzelte Schauer und auch Gewitter geben. Ja, und so sonnig und so heiß geht's dann auch rein in die neue Woche.
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3: Mit Hendrik Daum einen schönen guten Morgen. Im Landkreis Rosenheim kontrolliert die Polizei wie schon gestern auch heute die Durchfahrtsverbote rund um die A8 und die A93 besonders streng. Mehr von Bayern-Reporter Stefan Mack in Oberbayern.
4: Hier im Landkreis Rosenheim ist es verboten, am Freitag, am Wochenende und an Feiertagen bei Stau von den Autobahnen abzufahren. Wer es trotzdem tut, muss nachweisen, dass er dort wirklich etwas zu erledigen hat. Sonst geht es zurück auf die Autobahn und kostet mindestens 55 Euro.
3: Führende SPD-Politiker pochen erneut auf eine Spritpreisbremse. Grund sind die immer noch hohen Kosten für Benzin und Diesel. SPD-Generalsekretär Klüssendorf sagte, die hohen Spritpreise seien weiterhin eine echte Belastung für das Land. Nötig seien deshalb Preisobergrenzen. Die Politik dürfe nicht tatenlos zusehen, wie Konzerngewinne immer neue Rekorde erreichen, während die Bürger immer stärker belastet werden. Nach dem Fund einer Sprengstoffdrohne auf dem Flughafen Leipzig-Halle berichten US-Medien jetzt über Hinweise auf eine russische Herkunft des Flugkörpers. Das Wall Street Journal schreibt unter Berufung auf US-Beamte, Washington sei zu dem Schluss gekommen, dass die Drohne von einem russischen Geheimdienst stamme. Dagegen sprach Bundesinnenminister Dobrindt bisher nur von einem hybriden Angriff durch so wörtlich fremde Mächte. Mehrere Bundesländer haben das Sonntagsfahrverbot für Lastwagen vorerst aufgehoben. Grund ist die anhaltende Dürre und das damit verbundene Niedrigwasser der Flüsse. Die Regelung gilt ab heute und zwar für Nordrhein-Westfalen, Niedersachsen, Rheinland-Pfalz und das Saarland, so Tassovali berichtet.
5: Viele Frachtschiffe können nur einen Bruchteil ihrer üblichen Ladung mitnehmen oder gar nicht mehr fahren. Was nicht übers Wasser kommt, soll deshalb verstärkt auf Lkw umgeladen werden. Kritik kommt vom BUND. Wenn der Schiffstransport durch hunderte oder tausende Lkw-Fahrten ersetzt werde, belastet das sowohl die Menschen als auch das Klima. Auch die Gewerkschaft Verdi ist dagegen und warnt, die zusätzlichen Fahrten gehen vor allem zulasten der Berufskraftfahrer.
3: Und wir schauen zum Fußball. Topfavorit VfL Wolfsburg hat sich zum Zweitliga-Auftakt am Abend mit einem Unentschieden begnügen müssen. Gegen den ersten FC Kaiserslautern kam der Erstliga-Absteiger zu Hause nicht über ein 0:0 hinaus. Und bei der Tour de France der Frauen, da zeichnet sich heute ein extrem spannendes Finale ab, denn die Niederländerin Vollering hat gestern die vorletzte Etappe gewonnen und das gelbe Trikot erobert. In der Gesamtwertung liegt sie jetzt mit 8 Sekunden nur ganz knapp vor der Polin Nievia Doma. Und das trendet gerade online, der Hashtag Sonnenfinsternis. Am Mittwoch steht sie ja an. Bei uns in Bayern leider keine totale. Zu sehen ist sie aber trotzdem. So oder so wird's was ganz Besonderes. Der Mond, der verdeckt fast 90% der Sonne. In den Feeds werden Schutzbrillen, Fototipps und Lieblingsspot-Empfehlungen geteilt. Ja, da sind also viele schon im Countdown-Modus. Das Antenne Bayern Verkehrszentrum. Wir wollen, dass ihr gut ankommt. 2 Meldungen haben wir. Einmal die A94 München Richtung Passau. Bitte aufpassen in der Einfahrt Anzing. Da laufen Menschen rum. Und noch die A99, die Westumfahrung München Richtung Lindau. Hier steht zwischen München-Ludwigsfeld und dem Tunnel Allach ein unbeleuchtetes Pannenauto. Bitte hier vorsichtig fahren. Die neuesten Blitzer bayernweit. Nur bei uns stehen auf der B299 bei Berching in Bayerisch Zell auf der B307 Und in Wertach noch einer hier auf der B310. Wenn ihr noch was habt, Staus oder Blitzer, ihr erreicht uns immer kostenlos unter der 0800 994 9000. Gute Fahrt euch.
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4: Das Antenne Bayern Verkehrszentrum. Wir wollen, dass ihr gut ankommt. Zwei Meldungen haben wir. Einmal die A7 Würzburg Richtung Fulda. Bitte aufpassen zwischen Wasserlosen und Hammelburg. Da steht auf dem Standstreifen ein unbeleuchtetes Pannenauto. Und ein unbeleuchtetes Pannenauto steht auch auf der A99 der Westumfahrung München Richtung Lindau. Bitte hier vorsichtig fahren zwischen München-Ludwigsfeld und dem Tunnel Allach. Die neuesten Blitzer bayernweit. Nur bei uns stehen auf der B20 auf Höhe Tittmoning, in Greiling auf der B472 und in Augsburg hier in der Bürgermeister-Ackermann-Straße. Wenn ihr noch was habt, Staus oder Blitzer, ihr erreicht uns immer kostenlos unter der 0800 994 9000. Gute Fahrt euch!

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0: Wetter. Bei der Sonntag im Freistaat startet freundlich. Vor der großen Hitze ist es gerade aber noch etwas kühler. Bei 15 Grad im schwäbischen Königsbrunn, 16 in Zirndorf in Mittelfranken und 19 Grad sind es in Hauzenberg in Niederbayern. Im Laufe des Tages gibt es viel Sonne. Die Höchstwerte klettern auf 30 bis 36 Grad. Später kommen vor allem im Westen einige Schleierwolken dazu und auch einzelne Schauer und Gewitter.
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0: Um 5 Uhr mit Sophie Gareis. Schönen guten Morgen. Für alle Fußballfans hat das Warten ein Ende. Die bayerischen Vereine starten heute in die neue Zweitligasaison. Der erste FC Nürnberg muss zu Hause gegen Dynamo Dresden ran. 13.30 Uhr ist Anpfiff. Und Greuther Fürth ist auswärts gefragt. Auch ab 13.30 Uhr geht es gegen Erstliga-Absteiger FC St. Pauli. In einer Seniorenwohnanlage in Rednitz-Hembach in Mittelfranken ist ein Feuer ausgebrochen. Die Anlage wurde komplett evakuiert. Rund 50 Bewohner mussten ihre Quartiere verlassen. Bei dem Brand wurden mindestens 3 Menschen verletzt, eine Person davon schwer. Wie der Brand in einer Dachgeschosswohnung der Anlage ausbrechen konnte, ist noch unklar. Mittlerweile ist das Feuer gelöscht. Bundesfamilienministerin Prien will Kinder und Jugendliche stärker vor den Risiken sozialer Medien schützen. Im Hamburger Abendblatt spricht sie sich für strengere Regeln aus, auch für Jugendliche bis 18 Jahre. Mehr von Zoe Tasovali.
2: Mal eben TikTok oder Instagram öffnen und losswipen. Für Kinder könnte das künftig schwieriger werden. Prien will vor allem die Plattformen stärker in die Pflicht nehmen. Sie sollen darauf achten, was sie jungen Nutzern überhaupt zeigen. Ihr Wunsch wäre es, wenn Jugendlichen nur das gezeigt wird, was zu ihrem Alter passt. Für Kinder unter 13 könnte es sogar ein Social-Media-Verbot geben.
0: Gute Nachrichten vom Amazonas-Regenwald in Brasilien. In den vergangenen 12 Monaten sind so wenig Bäume abgeholzt worden wie seit einem Jahrzehnt nicht mehr. Das zeigen Daten des Nationalen Instituts für Weltraumforschung. Der aktuelle Präsident Lula hatte bei seinem Amtsantritt vor 3 Jahren angekündigt, den Umwelt- und Klimaschutz zu stärken. Der Amazonas-Regenwald gilt als weltweiter CO2-Speicher. Und das trendet gerade online. Die FIFA mit einem ziemlich angriffslustigen Post auf der Plattform X. Nach der großen Kritik an FIFA-Chef Infantino nach den umstrittenen Investorenplänen holt der Weltverband jetzt zum Gegenangriff aus. Einige Mitglieder würden gezielt versuchen, die FIFA und ihren Präsidenten zu schwächen, heißt es im Post. Falschaussagen würde man unmittelbar und energisch entgegentreten. Welche Berichte und Akteure genau gemeint sind, das wird nicht gesagt. Das Antenne Bayern Verkehrszentrum. Wir wollen, dass ihr gut ankommt. Wir haben eine Meldung von der A8 Stuttgart Richtung München zwischen Mühlhausen und Lämmerbuckel-Tunnel. Achtung, ein kaputtes Auto auf der rechten Spur. Und dann noch die neuesten Blitzer bayernweit. Nur bei uns, da steht einer in der Aiblinger Au im Kolbermoor in Oberbayern. Dann wird geblitzt in Schwaben in der Bürgermeister-Ackermann-Straße in Augsburg. Und Achtung auf der B299 in Pressat in der Oberpfalz. Habt ihr noch was gesehen? Staus oder Blitzer? Dann meldet sie immer gerne kostenlos unter der 0800 994 9000. Gute Fahrt.
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Antenne Bayern Verkehrszentrum. Wir wollen, dass ihr gut ankommt um 5:30. Guten Morgen. A3 Passau Richtung Linz. Zwischen Pocking und der Grenze Suben hat es einen Unfall gegeben. Momentan ist da der Standstreifen blockiert. Und Vorsicht auf der A8 Stuttgart Richtung München. Zwischen Mühlhausen und dem Lämmerbuckeltunnel steht ein kaputtes Auto auf der rechten Spur. Die neuesten Blitzer bayernweit. Nur bei uns, da steht einer auf der B2 in Mittelfranken auf Höhe Röttenbach. Dann wird geblitzt in Oberbayern auf der B307 in Bayerisch-Zell. Und Vorsicht in Buchloe im Allgäu in der Amberger Straße. Habt ihr noch was gesehen? Staus, Blitzer? Dann gerne her damit. Das Ganze geht kostenlos unter der 0800 994 9000. Gute Fahrt.

0: Gewitter. Auch heute wieder super heiß, 30 bis 36 Grad.
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0: Gleich ist es 6 Uhr und hier ist für euch Sophie Gareis. Guten Morgen.
2: Guten Morgen. Die Würzburger haben von den Besuchern des Katholikentags im Mai Bestnoten bekommen. 97% sagen in einer Umfrage, dass sie sehr zufrieden waren. Besonders gelobt wurden Programm, aber auch Organisation und Würzburg als Gastgeberstadt. Zum Katholikentag sind rund 75.000 Besucher gekommen.
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2: Wie kann sich Deutschland besser vor Drohnen schützen? Das soll in Zukunft ein neues Zentrum in Sachsen-Anhalt erforschen. Doch in diesem Monat wird am Testflughafen des Deutschen Zentrums für Luft- und Raumfahrt in Kochstedt eine Forschungseinrichtung aufgebaut. Das hat Bundesinnenminister Dobrindt der Bild gesagt. Dort sollen dann neue Technologien getestet und die Sicherheitsbehörden zusammengeführt werden. Auf dem Taubertal-Festival im mittelfränkischen Rothenburg ob der Tauber sind 10 Menschen verletzt worden. Schuld war ein Gas-Campingkocher. Festivalbesucher wollten damit etwas kochen, als es plötzlich zur Verpuffung kam. 8 der 10 Verletzten kamen ins Krankenhaus. Lebensgefahr besteht nicht. Arbeitgeberpräsident Dulger pocht auf eine wöchentliche statt wie momentan eine tägliche Höchstarbeitszeit in Deutschland. Das könnte mehr Flexibilität schaffen, sagt er. In anderen Ländern wie Belgien und Italien gibt's das schon. Union und SPD hatten im Koalitionsvertrag angekündigt, auch in Deutschland diese Möglichkeit zu schaffen. Und was ihr heute noch erleben könnt, jetzt von unserem Bayern-Reporter Peter Lutz in Oberbayern.
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3: Schönen Sonntag. In Enterrottach wird heute noch mal so richtig gefeiert. Beim Trachtenwaldfest der Wallberger im Lore-Feichter geht's von 10 Uhr vormittags bis um 4 Uhr in der Früh rund. Und es ist wirklich für alle was dabei. Von der Kindereisenbahn bis zum Fischstechen. Und es gibt auch wieder die traditionelle Holzhacker-Aufführung. Da wird auf witzige Weise das Waldarbeiterleben gezeigt.
0: Das Antenne Bayern Verkehrszentrum. Wir wollen, dass ihr gut ankommt. Wir haben nur eine Meldung von der A93 Regensburg Richtung Holledau. Zwischen Regensburg-Kumpflühl und dem Kreuz Regensburg hier ein defekter Pkw. Die neuesten Blitzer bayernweit nur bei uns. Sie stehen in Niederbayern auf der A3 Höhe Passau, dann auf der A3 bei Goldbach und in Oberbayern in der Aublinger Au in Kolbermoor. Staus und Blitzer immer kostenlos melden. 0800 994 9000.
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This is the Lazy Sunday auf Antenne Bayern. Caleb Scott und Whitney Houston, I Wanna Dance With Somebody. Schönen Sonntagmorgen wünscht euch Kati Cliff. Die KI, die kann ja schon einiges.

0: Geschäftsführer Rudolf Neumeier.
1: Wir haben gesagt, wenn die KI Bayerisch lernt, dann soll sie es gescheit lernen. Und dann soll sie auch differenzieren können. Und deswegen haben wir uns verschiedene Orte ausgesucht, wo unterschiedliches Bayerisch gesprochen wird. Und so fangen wir jetzt mal an, dass die KI kapiert, dass es Varianten gibt des Bayerischen.
0: In Mittenwald und auch in Mühldorf nehmen Sprachwissenschaftler der Münchner Ludwig-Maximilians-Universität schon Sprachproben der Einheimischen auf. In den kommenden 3 Jahren wird die KI dann trainiert, verschiedene Varianten des Bayerischen zu erkennen und auch zu sprechen. Der praktische Nutzen, zum Beispiel im medizinischen Bereich, erklärt Professor Lars Bülow.
2: Vor dem Hintergrund, dass viele Ärzte und Ärztinnen natürlich nicht unbedingt aus dem deutschsprachigen Raum kommen. Die Patienten und Patientinnen vor Ort, allerdings nehmen wir mal eine ältere Frau, die 85 ist, ihr ganzes Leben lang im ländlichen Raum, die ja gesprochen hat und jetzt zum Arzt muss und sich mitteilen muss.
0: Also das Ganze hat tatsächlich auch einen ernsthaften Hintergrund, denn da kann die KI übersetzen. Oder auch beim Navigationssystem, das versteht dann, wenn man Minger statt München als Reiseziel eingibt. Na, wir sind gespannt. Euch einen schönen Sonntagmorgen, jetzt hier ist Ordinary.

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0: Verkehrszentrum. Wir wollen, dass ihr gut ankommt. Die Straßen sind derzeit frei. Möge es lange so bleiben, aber geblitzt wird. Und zwar in Unterfranken auf der A3 bei Aschaffenburg, in Niederbayern auf der A3 Höhe Passau und in Oberbayern in Kolbermoor in der Aiblinger Au. Staus und Blitzer kostenlos melden 0800 994 9000.
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A little bit of love, Tom Grennan. Das ist der Sonntagmorgen auf Antenne Bayern mit Kati Kleff. Lazy Sunday. Alles andere als faul geht's geradezu in Eichstätt in Oberbayern. Da laufen nämlich die Vorbereitungen für den neuen Bischof.

0: Also erstmal jede Menge Orga-Kram für die feierliche Amtseinführung im Herbst. Mhm. Gästelisten erstellen, Einladungen verschicken, den großen Gottesdienst planen. Ja, und auch die Wohnung für den neuen Bischof wird noch aufgehübscht. Die ist zwar eher schlicht, soll aber natürlich einen guten Eindruck machen. Deshalb wird renoviert, gestrichen und ein paar alte Leitungen werden noch erneuert. Ende September zieht Christian Würz dann ins Bischofspalais ein.
1: Was kannst du uns denn erzählen über den Mann? Der ist momentan noch in Freiburg.
0: Genau, da wurde er schon vor 7 Jahren Weihbischof und ist unter anderem für die Priesterausbildung verantwortlich. Geboren wurde Christian Würz in Karlsruhe. Als Kind hätte er sich eher vorstellen können, Archäologe oder Schreiner zu werden, hat aber dann erstmal Jura studiert und dann noch Theologie. Mit seinen 55 Jahren wird er übrigens der jüngste Ortsbischof Deutschlands sein.
1: Na dann viel Erfolg. Er bringt hoffentlich ein bisschen frischen Wind ins Bistum Eichstätt. Am 4. Oktober wird er feierlich in sein neues Amt eingeführt. Der Sonntagmorgen auf Antenne Bayern mit Rhythms del Mundo und Coldplay. Hier ist Clocks.

0: Daigo, Khalid und Griffin mit Save My Love.
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4: Das Antenne Bayern Wetter: heiß wird's heute, 30 bis 36.

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2: Kurz vor 7 ist es. Hier ist für euch Sophie Gareis. Guten Morgen.
3: Guten Morgen. In Bayern zieht der Wohnungsbau wieder an. Im ersten Halbjahr 2026 wurden rund 29.000 Wohnungen genehmigt, ein Plus von über 12%. Bauminister Bernreiter spricht von einem positiven Trend. Weniger Bürokratie und mehr Fördergeld zahlten sich aus.
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3: In einigen Bundesländern könnte es heute etwas voller auf den Straßen sein als sonst. Nordrhein-Westfalen, Niedersachsen, Rheinland-Pfalz und das Saarland haben das Lkw-Fahrverbot an Sonntagen vorübergehend aufgehoben. Grund ist das Niedrigwasser in deutschen Flüssen. Dadurch können viele Frachtschiffe nicht fahren. Die Waren sollen jetzt stattdessen über die Straßen befördert werden. Der neue Bundesverkehrsminister Bilger erhöht den Druck auf die Deutsche Bahn. Er will Bonuszahlungen für die Vorstände in Zukunft an Pünktlichkeitsziele koppeln. Wenn die Ziele also nicht erreicht werden, gibt's auch weniger Geld für die Chefs. Darauf hätten die Kunden einen Anspruch, so Bilger gegenüber der Bild-Zeitung. Seit Freitag wird im niederbayerischen Straubing auf dem Gäubodenvolksfest gefeiert. Die Polizei musste jetzt wegen eines Krokodils auf dem Festgelände ausrücken. Zwei Männer trugen das 3 Meter lange Tier unterm Arm. Natürlich war es kein echtes Krokodil. Die betrunkenen Männer hatten die Deko aus der Geisterbahn geklaut. Jetzt ermittelt die Polizei wegen Diebstahls. Und was ihr heute noch erleben könnt, jetzt von unserer Bayern-Reporterin Birgit Behringer in Oberfranken.
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4: Schönen Sonntag. In Coburg ist heute noch das traditionelle Vogelschießen. Das gehört zu den ältesten Schützenfesten Bayerns. Die Wurzeln reichen bis ins Jahr 1599 zurück. Heute wie damals geht es um den Titel des Schützenkönigs, der am Abend feierlich proklamiert wird. Wer aber lieber Karussell fährt, der kommt auch auf seine Kosten. Mehr als 60 Schausteller sind wieder dabei und es gibt ein Festzelt mit Biergarten.
2: Das Antenne Bayern Verkehrszentrum. Wir wollen, dass ihr gut ankommt. Achtung bitte auf der A6 Heilbronn Richtung Nürnberg zwischen Herrieden und Ansbach. Also eine noch ungesicherte Unfallstelle. Außerdem liegen hier Fahrzeugteile auf der Autobahn. Die A7 Würzburg Richtung Fulda zwischen Bad Kissingen, Obertulba und Bad Brückenau-Wildflecken. Auch hier eine ungesicherte Unfallstelle auf der rechten Spur. Die neuesten Blitzer bayernweit nur bei uns. Sie stehen in Unterfranken auf der A3 bei Aschaffenburg, in Mittelfranken auf der A73 bei Erlangen und auf der A5 bei Rotenbucher Forst. Wenn ihr noch was entdeckt habt, Staus oder Blitzer, gebt uns gern Bescheid. 0800 994 9000.
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2: Ihr Lieben, ich wünsche euch einen schönen

0: Das ist der Lazy Sunday auf Antenne Bayern. Heute mit Kati Kleff. Euch einen schönen Sonntagmorgen. Jetzt in den Sommerferien, da freuen sich viele Jungs und Mädels in Bayern aufs Faulenzen. Das ist ein guter Zeitpunkt, mal kurz zurückzublicken. Und zwar auf die Weihnachtsferien. Da sind ja jedes Jahr viele als Sternsinger unterwegs. Und das hat sich, wie sich jetzt herausgestellt hat, mal wieder richtig gelohnt. In dieser Woche gab es die Zahlen der letzten Sternsinger-Aktion. Und die zeigen, allein in Bayern haben die Kids mehr als 14 Millionen Euro gesammelt. Lisa Hake, die kümmert sich um alles rund um Ministranten im Bistum Passau und die ist natürlich super happy mit diesem Ergebnis.
1: Die Kinder und Jugendlichen haben dieses Jahr über 50.000 Euro mehr gesammelt als im Vorjahr. Insgesamt wurden dieses Jahr 727.521 Euro gesammelt. Das ist wirklich eine Summe, die kann sich sehen lassen.
0: Damit lässt sich richtig gut helfen. Die Kinder, die sammeln ja für Kinder in anderen Ländern, damit die zum Beispiel nicht arbeiten müssen, sondern stattdessen in die Schule gehen können. Und das motiviert natürlich.
1: Also die Kinder, die dabei sind, die sind wirklich mit Begeisterung dabei. Denen macht es Spaß. Es sind ja auch schöne Tage. Man bekommt viele Süßigkeiten. Man kann Zeit mit seinen Freunden verbringen und da von Haus zu Haus ziehen und nebenher noch was Gutes tun. Das macht schon vielen Kindern nach wie vor Freude.
0: Aber jetzt erstmal heißt es noch über 5 Wochen Sommerferien und die Seele baumeln lassen, Füße hoch und einfach mal den Kopf ausschalten vom Schulalltag. Euch einen schönen Sonntagmorgen jetzt. Hier ist I Promise Myself auf Antenne Bayern.

0: Antenne Bayern, Paul-Johannes Baumgartner hier für Wolfgang Leikerboser. 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
7: Wetter. Grafenwöhr in der Oberpfalz 18 Grad, Reau in Oberfranken 17, Pfaffenhofen an der Ilm 16 Grad. Aber keine Sorge, der Sommer nimmt schon wieder Schwung. Heute 30 bis 36.

0: Bayern Verkehrszentrum. Wir wollen, dass ihr gut ankommt. Die A3 Nürnberg Richtung Würzburg. Hier Unfall zwischen dem Kreuz Biebelried und Rottendorf. Die rechte Spur ist gesperrt. Unfall auch auf der A6 Heilbronn Richtung Nürnberg zwischen Herrieden und Ansbach. Die neuesten Blitzer bayernweit nur bei uns. Die stehen auf der A9 bei Eching in Oberbayern, auf der A3 bei Aschaffenburg und A73 Höhe Erlangen. 0800 994 9000, wenn ihr noch was entdeckt habt. Staus oder Blitzer, danke.
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0: Das ist der Lazy Sunday auf Antenne Bayern. Heute mit Kathi Kleff. Ich wünsche euch ein wunderschönes Wochenende. In Gau-Aschach im Landkreis Bad Kissingen, da fällt das Sonntagsläuten schon seit Jahren ein bisschen dünn aus. Statt drei darf da gerade nur eine Glocke läuten. Und das wird sich jetzt wieder ändern. Zwei neue Glocken sind geplant. Eine davon wurde bereits gegossen. Katja Marc-Engert ist die Glockensachverständige im Bistum Würzburg. Und sie hat uns verraten, jetzt muss die Glocke erst einmal eine Prüfung bestehen.
1: Der Glockensachverständige prüft die Glocke, ob sie den Ton hat, die einzelnen Teiltöne so hat, wie sie sein soll, ob sie den Nachklang hat, den die Glocke haben muss, ob die Schriften passen, die Zierbilder passen, ob alles in Ordnung ist damit. Und wenn das den Anforderungen und der Qualität und Güte entspricht, dann nimmt der Glockensachverständige die Glocke ab. Dann gibt es eine Glockenweihe in aller Regel, ja, und dann geht es auf den Turm.
0: Ja, so kompliziert ist das nicht, einfach eine Glocke kaufen. Ganz so schnell geht's dann aber trotzdem nicht. Der Turm muss nämlich auch erst neu gebaut werden. Und sobald der fertig ist, kann es dann losgehen.
1: Dann werden sie auf den Turm hochgehoben und dort montiert mit neuer Ausrüstung, mit Klöppeln, mit Jochen, mit Motoren, mit allem, was dazugehört. Intoniert, dass sie auch richtig läuten dementsprechend. Ja, und dann dürfen sie zum ersten Mal läuten.
0: Mögen die Glocken erklingen, ab Oktober geht's los mit den Arbeiten. Oh.

0: Mittelfranken 19, in Mittelwald in Oberbayern und in Waldsassen in der Oberpfalz 16 Grad. Bis zu 36 sind heute drin. Es startet mit viel Sonnenschein und ein paar harmlosen Schleierwolken. Später dann kommen von Baden-Württemberg her einzelne Schauer und Gewitter zu uns.
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0: Es ist genau 8 Uhr und hier ist Sophie Gareis. Guten Morgen.
2: Guten Morgen. Die zweite Fußball-Bundesliga läuft wieder. Heute starten unsere beiden bayerischen Vereine. Der erste FC Nürnberg spielt daheim gegen Dresden. Die Spielvereinigung Greuther Fürth spielt auswärts auf St. Pauli. Um 13.30 Uhr ist Anpfiff. Und Vorfreude ist bekanntlich die schönste Freude. Nächstes Wochenende am Samstag gibt's dann das Lokalderby Fürth gegen Nürnberg.
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2: Mehrere Bundesländer haben das Sonntagsfahrverbot für Lastwagen teilweise aufgehoben. Grund ist das extreme Niedrigwasser in deutschen Flüssen. Die Regelung gilt ab heute. Betroffen sind Nordrhein-Westfalen, Niedersachsen, Rheinland-Pfalz und das Saarland. Durch die Ausnahme können Waren jetzt statt durch die Flüsse über die Autobahnen transportiert werden. Ausnahmezustand im kleinen Ort Emskirchen in Mittelfranken. Das sogenannte Schanzenfest hat dort gestern wieder rund 3.500 Menschen hingezogen. Es kam teils zu Angriffen auf Polizisten und Polizeipferde. Anlass für das Fest ist die umstrittene Internetpersönlichkeit Drachenlord. Obwohl der YouTuber mittlerweile aus Emskirchen weggezogen ist, verabreden sich dort jedes Jahr tausende Menschen online zum Schanzenfest. Der Waldbrand am Gardasee ist mittlerweile unter Kontrolle. Das haben die örtlichen Behörden mitgeteilt. Das Feuer war am Westufer der bei Touristen beliebten Ferienregion ausgebrochen. Etwa 4.500 Quadratmeter Waldfläche sind verbrannt. Rund 200 Menschen mussten evakuiert werden, darunter auch Urlauber. Sie konnten mittlerweile aber wieder in ihre Häuser und Unterkünfte zurück. Und was ihr auch heute noch erleben könnt, jetzt von unserer Bayern-Reporterin Tanja Hugger in der Oberpfalz.
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3: Schönen Sonntag. Hier in Neumarkt läuft das Jura-Volksfest und da steht heute der große Festzug auf dem Programm. Da machen rund 3.500 Menschen mit. Vereine, Trachtler, Musikgruppen, Festwirte, natürlich sind auch Pferde dabei und Brauereiwagen. Los geht's hier in der Freistädter Straße um 14 Uhr. Danach geht's natürlich direkt aufs Volksfest, ein bisschen Karussell fahren, gebrannte Mandeln essen. Da ist für jeden was dabei.
0: Das Antenne Bayern Verkehrszentrum. Wir wollen, dass ihr gut ankommt. Die A3 Linz Richtung Passau zwischen Neuhaus am Inn und Passau Süd. 2 Kilometer Stau, 11 Minuten, dann seid ihr da durch. Unfall auf der A3 Frankfurt Richtung Würzburg zwischen Aschaffenburg West und Aschaffenburg Ost. Die Rettungskräfte sind bereits unterwegs. Unfall auch auf der A3 Nürnberg Richtung Würzburg zwischen dem Kreuz Biebelried und Rottendorf. Und auch auf der A6 Heilbronn Richtung Nürnberg zwischen Herrieden und Ansbach. Die neuesten Blitzer bayernweit nur bei uns stehen in Oberfranken auf der A9 bei Himmelkron, in Oberbayern auf der B12 Höhe Meitenbeet und in Unterfranken auf der A7 bei Martinsheim. Wenn ihr was entdeckt habt, Staus oder Blitzer, gebt uns gerne kostenlos Bescheid unter der 0800 994 9000.
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0: Und ich wünsche euch einen schönen

0: schönen Freistaat tingelt, dann schaut doch bei den Temperaturen und zur Abkühlung nicht nur an den Badeseen vorbei, sondern vielleicht auch mal eine schöne Kirche. Denn wir haben wirklich ein paar richtig sehenswerte Kunstwerke bei uns. Und damit diese auch für die Besucher strahlen, ist zum Beispiel Michael Keilhacker im Einsatz. Der ist nämlich Kirchenmalermeister in vierter Generation. Er kommt aus Taufkirchen an der Vils im Landkreis Erding. Und für ihn ist wirklich jede Baustelle etwas ganz Besonderes.
1: Wenn man so eine Kirche restauriert, ist es Detektivarbeit, die folgenden Schichten zu analysieren. Wenn man das dann weiß, wie die ganzen Schichten waren, die Farbaufbauten, dann kann man analysieren, wie geht man weiter und wie macht man die Farbgebung der Kirche.
0: Etwas zu restaurieren, das so alt ist und ziemlich sicher noch viele Generationen überdauern wird, ist für den Kirchenmaler mehr als nur ein Beruf.
1: Wenn man so eine Kirche betritt, geht man natürlich in sich und dann sieht man gleich, da haben die Menschen geweint, da haben sie gelacht, da waren Beerdigungen, da waren Hochzeiten. Und jetzt musst du das erhalten. Das ist schon ein besonderer Moment im Leben eines Kirchenmalers. Das heißt, nichts Neues neu, man muss das genau nach Vorgaben alles machen und das ist sicher keine Massenarbeit und das ist auch gut so.
0: Ah, es klingt nach einem tollen Job, oder? Wenn ihr auf euren Urlaubstouren also mal einen Abstecher in eine der bayerischen Kirchen macht, dann genießt die Kühle darin, schaut euch mal um, welche beeindruckenden und tollen Bilder und Farben euch so umgeben. Und wer weiß, vielleicht hat da auch der Michael schon ein bisschen dran mitgearbeitet. Schön Sonntagmorgen.

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4: Das Antenne Bayern Wetter. Heute 30 bis 36 Grad.

0: Eichelsee in Oberbayern, Oberleichtersbach in Unterfranken meldet 22, in Freyung in Niederbayern 21 Grad. Das Antenne Bayern Verkehrszentrum. Wir wollen, dass ihr gut ankommt. Die A3 Linz Richtung Passau zwischen Neuhaus am Inn und Passau Süd. 2 Kilometer Stau, 19 Minuten seid ihr dadurch. Unfall auf der A3 Nürnberg Richtung Würzburg zwischen dem Kreuz Bibelried und Rottendorf auf der rechten Spur. Und Unfall auch auf der A8 München Richtung Stuttgart zwischen Burga und Günzburg hier auf der linken Spur. Die Unfallstelle ist noch nicht gesichert. Bitte denkt unbedingt an die Gasse für die Rettungs- und die Einsatzfahrzeuge. Die neuesten Blitzer bayernweit nur bei uns stehen auf der B12 Höhe Germeringen, auf der B2 in Oberbayern bei Mittenwald und in Unterfranken auf der A3 Höhe Goldbach. Staus und Blitzer kostenlos melden 0800 994 9000.
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0: Cyril und ihr Remake des Klassikers Stumbling In. Das ist der Lazy Sunny Sunday auf Antenne Bayern an diesem schönen Sonntag im August mit Kati Kleff. Schönes Wochenende wünsche ich euch. Wurscht, was bei euch auf den Grill kommt, die gute alte Bratwurst, die darf natürlich nicht fehlen. Aber habt ihr euch schon gefragt, ob eure Wurst eigentlich evangelisch oder katholisch ist? Ich weiß, es klingt ein ganz klein bisschen verrückt, aber in der Metzgerei Strobel in Neila-Dörntal in Oberfranken gibt es genau das. Stefanie Strobel erklärt uns den feinen oder besser gesagt den groben Unterschied.
1: Also das hier sind die katholischen Bratwürste. Das sind eigentlich unsere regionaltypischen Bratwürste. Das sind ganz feine Bratwürste. Und dann haben wir hier die evangelischen Bratwürste. Das ist eine ganz grobe Bratwurst. Die hat so eine schöne Majoran- und Pfeffernote. Die kommt, denke ich, der Coburger oder Thüringer Bratwurst so ein bisschen nahe.
0: Die Erklärung dafür ist übrigens herrlich. Achtung, die evangelische Bratwurst ist grob, weil die Religion angeblich etwas einfacher gestrickt ist. Die katholische hingegen sei fein und in der Herstellung komplizierter. Als Kompromiss gibt es mittlerweile sogar eine ökumenische Bratwurst. Bleibt natürlich nur noch die wichtige Frage, darf ich denn als evangelisch Gläubiger ungestraft auch eine katholische Wurst kaufen?
1: Ja, es macht nichts, ne? Also

Egal mit welcher Wurst. Evangelisch, katholisch oder ökumenisch. Jetzt die Akustikversion von Alexandra Stan's Mr. Saxoby. Der Lazy Sunny Sunday auf Antenne Bayern. Viertel vor neun durch.

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4: Das haben Sie in der Wahl mit 30 bis 36 Grad heute. Wir starten Sonntag.

0: 25 Grad.
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0: Punkt 9 Uhr ist es. Hier ist Sophie Gareis. Guten Morgen.
2: Guten Morgen. Bayern bleibt Urlaubsland. Im ersten Halbjahr sind fast 19 Millionen Gäste in den Freistaat gekommen. Ein Plus von 2% im Vergleich zum Vorjahr. Treiber des Anstiegs sind vor allem Gäste aus Deutschland. Am stärksten zugelegt haben Hotels, Campingplätze und Co. in Mittel- und Unterfranken. Aber auch Niederbayern und Schwaben verzeichnen Zuwächse.
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2: Könnte die Sprengstoffdrohne am Flughafen Leipzig-Halle aus Russland stammen? Das berichten einige US-Medien jetzt laut Geheimdienstberichten. Gesicherte Infos gibt's allerdings noch nicht. Deutschland will sich in Sachen Drohnenabwehr in Zukunft jetzt auf jeden Fall besser aufstellen. Bundesinnenminister Dobrindt kündigte in der Bild an, dass ab dem 18. August ein Drohnenforschungszentrum in Sachsen-Anhalt gebaut werden soll. In Ingolstadt hat es eine Hochzeitsgesellschaft mit dem Feiern etwas übertrieben. Nach der Hochzeit haben die Gäste gestern Abend einen Autokorso veranstaltet und dabei offenbar auch Schüsse aus den Autos abgefeuert, wie Zeugen berichten. Die Polizei rückte aus und stellte tatsächlich nicht genehmigte Schreckschusswaffen sicher. Gegen 4 Personen wird jetzt ermittelt. Gute Nachrichten vom Amazonas-Regenwald in Brasilien. In den vergangenen 12 Monaten sind so wenig Bäume abgeholzt worden wie seit einem Jahrzehnt nicht mehr. Das zeigen Daten des Nationalen Instituts für Weltraumforschung. Der Amazonas-Regenwald gilt als weltweiter CO2-Speicher. Und was ihr heute noch erleben könnt, jetzt von unserem Bayern-Reporter Markus Pöpperl im Allgäu.
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4: Schönen Sonntag. Hier in Balderschwang ist ab sofort die neue Erlebniswelt Raufußhuhn geöffnet. Direkt an der Riedberger Hornbahn. Auf den 2 Kilometer langen Weg von der Berg- zur Talstation warten 6 Holzkugelbahnen, ein Spielplatz in Hühnerhof Form und 10 Lernstationen. Die zeigen spielerisch, wie die seltenen Vögel leben. Und für Kids, da gibt es noch ein Entdecker-Set. Wer alle Fragen knackt, holt sich Raui ab, den Maskottchenmagneten der Erlebniswelt.
0: Chicken-Alarm. Das Antenne Bayern Verkehrszentrum. Wir wollen, dass ihr gut ankommt. Die A3 Linz Richtung Passau zwischen Neuhaus am Inn und Passau Süd 3 Kilometer, 14 Minuten. Dann seid ihr dadurch. Die A3 Nürnberg Richtung Würzburg zwischen dem Kreuz Biebelried und Rottendorf. Unfall, rechte Spur gesperrt. Unfall auch auf der A7 Würzburg Richtung Fulda zwischen Bad Brückenau-Volkers und dem Dreieck Fulda. Die Rettungskräfte sind bereits unterwegs und leider auch Unfall auf der A8 München Richtung Stuttgart zwischen Burga und Günzburg. Hier bitte unbedingt an die Gasse für die Rettungs- und die Einsatzfahrzeuge denken. Die neuesten Blitzer bayernweit nur bei uns. Sie stehen in Oberfranken auf der A9 bei Bad Berneck im Fichtelgebirge, in Schwaben auf der A7 bei Neu-Ulm und am Irschenberg auf der B472 in Oberbayern. Staus und Blitzer kostenlos melden 0800 994 9000.
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0: Sonnigen Sonntag wünsche ich euch, egal wie ihr ihn heute verbringt. Hauptsache, ihr habt die Gelegenheit, euch ein bisschen zu erholen. Wir begleiten euch musikalisch jetzt mit Huntricks.

0: heute.
1: Wahrscheinlich hatte ich einen Fiebertraum. Fieberdream. Alex Warren, das ist der Lazy Sunny Sunday auf Antenne Bayern mit Kati Kleff. Ich hoffe, ihr verbringt diesen Sonntag entspannt und im Kreise eurer Lieben. Wir begleiten euch musikalisch jetzt mit dieser Version von Betty Davis Eyes. Schönes Wochenende.

Hamburg eine noch ungesicherte Unfallstelle. Bitte auch hier an die Rettungsgasse denken. Die neuesten Blitzer bayernweit nur bei uns, die stehen in Unterfranken in Goldbach an der Lache, in Mittelfranken auf der B14 bei Ansbach und auf der B12 in Oberbayern bei Maltenbeet. Staus und Blitzer kostenlos melden 0800 994 9000.

Schuld und With You, das ist der Lazy Sunny Sunday auf Antenne Bayern. 9. August, 20 vor 10 durch, ein schönes Wochenende, wünscht euch Kati Kleff. Der Tom hat mir eine WhatsApp geschrieben, der ist momentan in Ingolstadt und zu Besuch bei seiner Schwester und die sind alle gerade schon emsig unterwegs und er sitzt noch zu Hause und chillt und hört seinen Lieblingssound hier auf Antenne Bayern. Lieber Tom, Gruß nach Oberbayern, bitte genieße deinen Sonntag und das gilt natürlich auch für alle anderen. Wir entschleunigen zusammen jetzt mit Agnes und Release Me.

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0: im Wetter 26 Grad in Kempten, im Allgäu Nürnberg meldet 24, auch Vilshofen an der Donau. In Niederbayern meldet 24, 30 bis 36 sind heute drin. Am Abend steigt von Baden-Württemberg her das Gewitterrisiko. Ansonsten heute viel Sonnenschein und nur ein paar harmlose Schleierwolken.
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0: Es ist 10 Uhr, hier ist Sophie Gareis.
2: Hallo, die Würzburger haben von den Besuchern des Katholikentags im Mai Bestnoten bekommen. 97% sagen in einer Umfrage, dass sie sehr zufrieden waren. Besonders gelobt wurden Programm, aber auch Organisation und Würzburg als Gastgeberstadt. Zum Katholikentag sind rund 75.000 Besucher gekommen.
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2: In einigen Bundesländern könnte es heute voller auf den Straßen sein als sonst. Nordrhein-Westfalen, Niedersachsen, Rheinland-Pfalz und das Saarland haben das Lkw-Fahrverbot an Sonntagen vorübergehend aufgehoben. Grund ist das Niedrigwasser in deutschen Flüssen. Die Waren sollen jetzt statt mit Frachtschiffen mit Lkw transportiert werden. Der neue Bundesverkehrsminister Bilger erhöht den Druck auf die Deutsche Bahn. Er will Bonuszahlungen für die Vorstände in Zukunft an Pünktlichkeitsziele koppeln, wie er der Bild-Zeitung sagt. Wenn die Ziele also nicht erreicht werden, gibt's auch weniger Geld für die Chefs. Für alle Fußballfans hat das Warten ein Ende. Die bayerischen Vereine starten heute in die neue Zweitligasaison. Der erste FC Nürnberg muss zu Hause gegen Dynamo Dresden ran. 13.30 Uhr ist Anpfiff. Und Greuther Fürth ist auswärts gefragt. Auch ab 13.30 Uhr geht es gegen Erstliga-Absteiger FC St. Pauli. Und was ihr heute noch erleben könnt, jetzt von unserem Bayern-Reporter Peter Lutz in Oberbayern.
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4: Schönen Sonntag. In Enterrottach wird heute noch mal so richtig gefeiert. Beim Trachtenwaldfest der Wallberger im Lore-Feichter geht's von 10 Uhr vormittags bis um 4 Uhr in der Früh rund. Und es ist wirklich für alle was dabei. Von der Kindereisenbahn bis zum Fischstechen. Und es gibt auch wieder die traditionelle Holzhacker-Aufführung. Da wird auf witzige Weise das Waldarbeiterleben gezeigt.
0: Das Antenne Bayern Verkehrszentrum. Wir wollen, dass ihr gut ankommt. Wir haben einen Unfall auf der A3 Passau Richtung Nürnberg zwischen Hengersberg und Deckendorf. Bitte hier Vorsicht, denn die Unfallstelle ist noch nicht gesichert. Einige Unfälle leider heute Vormittag. Auch auf der A7 Würzburg Richtung Fulda zwischen Bad Bruckenau-Volkers und dem Dreieck Fulda. In der Baustelle hat es hier gekracht. Bitte auch hier erhöhte Vorsicht. A8 Salzburg Richtung München. Hier ist Reiseverkehr. Der geht los zwischen Holzkirchen und dem Kreuz München Süd. 8 Kilometer. 12 Minuten seid ihr durch. Die A8 München Richtung Stuttgart zwischen Burger und Günzburg. Auch hier ein Unfall. Es laufen Bergungsarbeiten. A9 München Richtung Nürnberg zwischen Manching und Ingolstadt Ost 6 Kilometer, 12 Minuten. In der Gegenrichtung zwischen Denkendorf und Lenting ein Unfall in der Baustelle. Die Unfallstelle ebenfalls noch nicht gesichert. Und die A9 Berlin Richtung Nürnberg zwischen Markt Schorgast und dem Dreieck Bayreuth-Kulmbach 5 Kilometer. Da verliert ihr 14 Minuten. Die neuesten Witzer bayernweit nur bei uns stehen in Schwaben auf der A7 Höhe Neu-Ulm, in Oberbayern auf der A92 bei Eching und in Mittelfranken auf der A73 bei Erlangen. Staus und Witzer immer kostenlos melden unter der 0800 994 9000.
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angeblich die Magie geschieht, das Unbekannte, wenn wir uns einfach mal drauf einlassen. Gar nicht so leicht. Ray Dalton, The Unknown. Das ist der Sonntagvormittag auf Antenne Bayern, der Lazy Sunny Sunday mit Kati Kleff. Ich hoffe, ihr macht was draus, egal wie das auch aussieht. Füße hoch zu Hause auf der Couch und sich vor der Hitze ein bisschen schützen oder auch am See oder im Freibad. Antenne Bayern ist dabei mit Lenny McDowell und Ain't No Sunshine. Ain't no sunshine.

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7: Das Antenne Bayern Wetter an diesem Sonntag. 30 bis 36 Grad sind heute drin. Zur Stunde

0: Baden-Württemberg, ist auch schön. Von Baden-Württemberg her Schauer und Gewitter. Das Antenne Bayern Verkehrszentrum. Wir wollen, dass ihr gut ankommt. Unfall auf der A3 Passau Richtung Nürnberg zwischen Egensbach und dem Kreuz Deckendorf. 5 Kilometer 22 Minuten. In der Gegenrichtung zwischen Garham-Vilshofen und Passau Nord 8 Kilometer 15 Minuten. A7 Würzburg Richtung Fulda zwischen Bad Kissingen, Obertulba und Bad Brückenau-Volkers 7 Kilometer 26 Minuten. Auch heute zur Reisezeit wieder in der Luft der ADAC und Antenne Bayern Verkehrsflieger. Wir beobachten die Lage für euch von oben im Cockpit heute. Robert Sandler. Robert.
1: Ja, servus Kathi. Vor kurzem sind wir in unserem Flugplatz Unterwössen gestartet zum heutigen Rundflug. Wir sind mittlerweile auf Höhe des Chiemsees entlang der A8 München-Salzburg und aus dem Cockpit kann ich positive Nachricht vermitteln. Zwischen dem Inntal-Dreieck und dem Grenzübergang in beiden Richtungen störungsfreier Verkehr. Und ich gehe davon aus oder hoffe, dass es ein gutes Omen ist für heute. Und damit wieder zurück zu dir ins Studio.
0: Ja, das hoffen wir natürlich auch. Guten Flug, lieber Robert, bis später. Allerdings sieht es auf der A8 kurz vor der Landeshauptstadt schon ein bisschen anders aus. Salzburg Richtung München. Hier zwischen Holzkirchen und dem Kreuz München Süd aktuell 10 Kilometer 19 Minuten länger. Eine ganze Stunde länger dauert es auf der A9 Nürnberg Richtung München zwischen Denkendorf und Lenting. Hier 5 Kilometer in der Gegenrichtung zwischen Manching und Denkendorf 12 Kilometer 43 Minuten. Und die A9 Berlin Richtung Nürnberg zwischen Marktschorgast und dem Dreieck Bayreuth-Kulmbach 7 Kilometer 21 Minuten. Die neuesten Blitzer bayernweit nur bei uns. Sie stehen auf der B12 bei Germeringen in Schwaben, in Niederbayern auf der A3 bei Passau. Und der Chris hat was entdeckt.
2: Ja, servus, das ist der Chris.
0: Hi.
2: Ich bin gerade auf der A7 unterwegs in südliche Richtung nach der Ausfahrt Urlafingen, Neu-Ulm. Ist eine Abstandsmessung unter der Brücke. Gebt Obacht und haltet Abstand. Servus.
0: Gute Fahrt. 0800 994 9000, wenn ihr was entdeckt habt.
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0: Und hier ist Sophie Gareis um 11.
2: Schönen guten Tag. In Bayern zieht der Wohnungsbau wieder an. Im ersten Halbjahr 2026 wurden rund 29.000 Wohnungen genehmigt, ein Plus von rund 12%. Bauminister Bernreiter spricht von einem positiven Trend. Weniger Bürokratie und mehr Fördergeld zahlten sich aus.
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2: Arbeitgeberpräsident Dulger pocht auf eine wöchentliche statt wie momentan eine tägliche Höchstarbeitszeit in Deutschland. Das könnte mehr Flexibilität schaffen, sagt er. In anderen Ländern wie Belgien und Italien gibt's das schon. Die Lage am Gardasee entspannt sich nach dem Waldbrand am Westufer langsam wieder. Der Brand sei mittlerweile unter Kontrolle, sagen die örtlichen Behörden. Die rund 200 evakuierten Menschen konnten zurück in ihre Häuser, darunter auch viele Urlauber. Beim Christopher Street Day in Nürnberg haben gestern so viele Menschen teilgenommen wie noch nie. Rund 20.000 Teilnehmer zählte die Polizei beim Zug durch die Innenstadt. Letztes Jahr waren es nur 17.500. Nach dem Anschlag auf den CSD in Berlin vor 2 Wochen hatte die Stadt auch das Sicherheitskonzept verschärft. Und was ihr heute noch erleben könnt, jetzt von unserem Bayern-Reporter Markus Pöpperl in Schwaben.
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4: Schönen Sonntag. Hier in Günzburg läuft das Volksfest und zwar bis einschließlich nächsten Sonntag. Auf dem Platz am Auweg warten Fahrgeschäfte wie Himmel der Bayern und Flying Safari. Dazu ein Festzelt, Blasmusik und viele Leckereien. Morgen Abend gibt's als Highlight ein großes Feuerwerk. Auch in Friedberg und Kempten wird gefeiert. In Friedberg läuft ebenfalls das Volksfest, in Kempten die Festwoche. Dort gibt's die bewährte Mischung aus Heimatfest und Messe.
0: Das Antenne Bayern Verkehrszentrum. Wir wollen, dass ihr gut ankommt an diesem Sonntagvormittag. Robert Sandler ist wieder in der Luft mit dem Antenne Bayern und ADAC Verkehrsflieger, damit wir auch alles von oben für euch im Auge haben. Wir gehen ins Cockpit.
5: Ja, servus Kathi. Hey. Aus dem Cockpit folgende Info zur A8 München-Salzburg. In Fahrtrichtung München wird der Reiseverkehr ab der Anschlussstelle Holzkirchen bis zum AK München Süd auf 16 Kilometer eingebremst. Da braucht man ungefähr eine Viertelstunde mehr an Fahrzeit. Und in Fahrtrichtung Salzburg beginnt es bereits ab der Ostumgehung, und zwar ab der Anschlussstelle Hohenbrunnen, zähfließend mit Stau über das AK München Süd hinweg bis über Holzkirchen nach Weyern. Also in diesem etwas längeren Streckenabschnitt kommt es immer wieder zu leichten Behinderung bzw. zähfließendem Verkehr. Und damit wieder zurück zu dir ins Studio.
0: Danke dir, lieber Robert. Wir hören dich später wieder. Die weiteren Meldungen hier sind alle Staus länger als 20 Minuten. Es ist schon einiges los auf Bayerns Straßen. Die A7 Fürstenreuth Richtung Ulm zwischen Memmingen Süd und Dettingen an der Iller 8 Kilometer 21 Minuten. A7 Würzburg Richtung Fulda zwischen Bad Kissingen, Obertulba und Bad Brückenau-Volkers 8 Kilometer 32 Minuten. A9 Nürnberg Richtung München zwischen Denkendorf und Ingolstadt Nord 8 Kilometer 58 Minuten. In der Gegenrichtung zwischen Manching und Denkendorf 11 Kilometer 35 Minuten. Und die A9 Berlin Richtung Nürnberg zwischen Markt Schorgast und dem Dreieck Bayreuth-Kulmbach 6 Kilometer 33 Minuten. Die neuesten Blitzer bayernweit nur bei uns. Sie stehen in Niederbayern auf der B388 bei Bad Griesbach, in Oberbayern am Auwaldsee in Ingolstadt und in Unterfranken auf der A3 Höhe Goldbach. Staus und Blitzer immer kostenlos melden unter der 0800 994 9000.
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0: Ich hoffe, dass ihr einen schönen Sonntag verbringt, dass der Verkehr einigermaßen über die Bühne geht und wenn nicht, dass gute Laune herrscht bei euch im Cockpit.

Klang, klang und someday soon, der Sonntagvormittag auf Antenne Bayern, heute mit Kati Gleff. Es ist der Lazy Sunny Sunday, wobei schon ganz viele Menschen in Bayern auf den Füßen sind und vor allem auch unterwegs aus dem Urlaub durch den Freistaat zurück nach Hause oder aber jetzt auf dem Weg in den Urlaub, wo auch immer ihr seid. Schön, dass wir euch begleiten dürften mit diesem Traumsound von Conky, das Original natürlich von Crowded House. Hier ist Don't Dream, It's Over.

0: Heigo, Khalid und Griffin mit Save My Love.
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1: 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Roadtrip. 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Josi auf Entdeckungstour.
2: Boah, ja, was für ein genialer Thermen-Roadtrip liegt bitte hinter mir. Tag 1 ging es direkt tiefenentspannt los in die Therme Euskirchen mit einer Yoga-Session im Mental Dome. Perfect Match zum Start, würde ich sagen. An Tag 2 in der Therme Sinsheim war es vorbei mit Ruhe. Ja, ich habe mich auf die Surfwelle gewagt. Gar nicht so leicht, sage ich euch. Danach gab es aber noch eine Runde Pool-Bingo, ganz entspannt also. Und am nächsten Tag ging es dann ins Badeparadies Schwarzwald. Und das war dann pure Magie. Eisbaden für die Harten, der geniale Saunaaufguss Harry im Schwarzwald-Chalet und zum Abschluss ein Cocktail an der Poolbar. Einfach traumhaft. Und das Finale an Tag 4? Die Therme Erding, ja, die größte Therme der Welt. 28 Rutschen, ich war gefühlt stundenlang beschäftigt, alles zu testen. Zum Abschluss gab es dann noch einen Saunaaufguss, und zwar Korean Beauty. 4 Tage, 4 Thermen, maximale Erholung.
3: Da sind Hinnebayer-Wetter in Kitzingen, in Unterfranken schon jetzt 32 Grad. Deggendorf meldet 29, in Neu-Ulm in Schwaben 28 Grad. Bis zu 36 sind heute drin. Harmlose Schleierwolken, später allerdings dann von Westen her Schauer und Gewitter. Das Antenne Bayern Verkehrszentrum. Wir wollen, dass ihr gut ankommt, auch an diesem Wochenende Reiseverkehr. Deswegen in der Luft der ADAC und Antenne Bayern Verkehrsflieger mit Robert Sandler im Cockpit.
4: Ja, servus Kathi. Aus dem Cockpit noch Info zur A95 München-Garmisch. Wir haben ganz normalen Ausflugsverkehr in Richtung Garmisch, der nur so auf Höhe der Anschlussstelle Iffeldorf etwas eingebremst wird und dann am Autobahnende in der Überleitung zur B2 nach der Anschlussstelle Eschenlohe wird man erst also reduziert. Das heißt also auch hier nur eine kurze Verweildauer und dann ist man durch. Das heißt also, hier geht es relativ gut und damit wieder zurück zu dir ins Studio.
3: Dankeschön. Guten Flug können wir leider nicht momentan über alle Autobahnen sagen. Hier sind alle Staus, die aktuell länger dauern als 20 Minuten. Die A300 Richtung Passau. Zwischen Iggensbach und Passau Nord 8 Kilometer, 28 Minuten. A7 Würzburg Richtung Fulda. Zwischen Bad Kissingen, Obertulba und Bad Brückenau Volkers 8 Kilometer, 36 Minuten. Die A8 Salzburg in Richtung München zwischen Holzkirchen und dem Kreuz München Süd. Hier ein Unfall mit 3 Fahrzeugen, außerdem einfach viel Reiseverkehr. Deswegen aktuell 11 Kilometer Stau, 24 Minuten. A9 München Richtung Nürnberg zwischen Manching und Denkendorf 12 Kilometer, 27 Minuten. In der Gegenrichtung zwischen Denkendorf und Ingolstadt Nord 10 Kilometer, 26 Minuten. Und die A9 Berlin Richtung Nürnberg zwischen Marktschorgast und dem Dreieck Bayreuth-Kulmbach 7 Kilometer, 37 Minuten. Die neuesten Blitzer. Bayernweit nur bei uns stehen auf der B12 in Schwaben, Höhe Germeringen, in Oberbayern in Ingolstadt am Auwaldsee und in Unterfranken in Goldbach an der Lache. Staus und Blitzer immer kostenlos melden unter der 0800 994 9000.
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Dear Lazy Sunnies von der auf Antenne Bayern mit Natalie Imbruglia und ihrem krassen Song aus den 90ern. Torn, ein schönes Wochenende, wünscht euch Kati Kleff. Marc Forster ist bei Antenne Bayern ein gern gesehener Gast, der immer wieder regelmäßig vorbeischaut und hereinschneit. Und wir begrüßen ihn mit offenen Herzen und offenen Armen und freuen uns natürlich ganz besonders, wenn er hier und da ein kleines Liedchen kredenzt. Hier ist seine Akustikversion von seinem aktuellen Hit Ein Lied. Schönen Sonntag wünsche ich euch.

0: Wetter in Bayreuth, Oberfranken und in Amberg. In der Oberpfalz haben wir gerade 29 Grad. In Kolbermoor und Oberbayern 28 Grad. Auch heute ist es knackig heiß. Bei uns bis zu 36 Grad sind drin. Heute bleibt es dann auch erstmal sonnig. Gegen Abend ziehen dann vor allem von Baden-Württemberg aus kleinere Regenwolken zu uns nach Bayern. Morgen ist es dann wie heute heiß, sonnig und vereinzelt gibt es mal ein paar Wolken.
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0: Um 12 Uhr mit Sophie Gareis. Hallo.
2: Hallo. Bayern bleibt Urlaubsland. Im ersten Halbjahr sind fast 19 Millionen Gäste nach Bayern gekommen. Ein Plus von 2% im Vergleich zum Vorjahr. Treiber des Anstiegs sind vor allem Gäste aus Deutschland. Am stärksten zugelegt haben Hotels, Campingplätze und Co. in Mittel- und Unterfranken.
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2: Könnte die Sprengstoffdrohne am Flughafen Leipzig-Halle aus Russland stammen? Das berichten einige US-Medien jetzt. Laut Geheimdienstberichten gesicherte Infos gibt es allerdings noch nicht. Deutschland will sich in Sachen Drohnenabwehr in Zukunft jetzt auf jeden Fall besser aufstellen. Bundesinnenminister Dobrindt kündigte in der Bild ein neues Drohnenforschungszentrum in Sachsen-Anhalt an. Manche Dinge gehören einfach nicht ins Internet. Am vergangenen Freitag ist ein 43-Jähriger von der alten Mainbrücke in Würzburg in den Fluss gefallen. Er konnte von den Einsatzkräften gerettet werden. Der Rettungseinsatz landete allerdings auf TikTok. Ein Passant streamte alles mit seinem Handy, wie später rauskam. Gegen den 25-Jährigen wird jetzt ermittelt. Die Polizei hat entlang der stauanfälligen Autobahn A8 die Durchfahrtsverbote kontrolliert und dabei zahlreiche Ausweichen angehalten. Insgesamt 132 Fahrer wurden wieder auf die Autobahn zurückgeleitet. Sie wollten Staus vermeiden und waren deshalb abgefahren. Und was ihr heute noch erleben könnt, jetzt von unserer Bayern-Reporterin Tanja Hugger in der Oberpfalz.
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3: Schönen Sonntag. Hier in Neumarkt läuft das Jura-Volksfest und da steht heute der große Festzug auf dem Programm. Da machen rund 3.500 Menschen mit. Vereine, Trachtler, Musikgruppen, Festwirte. Natürlich sind auch Pferde dabei und Brauereiwagen. Los geht's hier in der Freistädter Straße um 14 Uhr. Danach geht's natürlich direkt aufs Volksfest, ein bisschen Karussell fahren, gebrannte Mandeln essen. Da ist für jeden was dabei.
0: Das Antenne Bayern Verkehrszentrum. Wir wollen, dass ihr gut ankommt und auch an diesem Wochenende beobachten wir den Verkehr wieder für euch aus der Luft mit dem Antenne Bayern und ADAC Verkehrsflieger. Ich würde sagen, wir schalten mal direkt zu dir, Robert. Was gibt's?
4: Ja, servus, Jule. Aus dem Cockpit holen die Info zur A7 vor Füssen. Vor dem Grenztunnel Füssen etwa 1 Kilometer Rückstau aufgrund Reiseverkehr und dann im weiteren Verlauf auf der Fernpass Bundesstraße bis Reute Süd auf etwa 16 Kilometer Stop and Go. Der Grund ist also die Dosierungsampel da in Reute Süd. Ein Umfahren dieser Staus wird nicht empfohlen. In Österreich wird nämlich gleich hier kontrolliert und zurückgeschickt auf die Autobahn. In der Gegenrichtung bei der Einreise nach Bayern muss man sich vor dem Grenztunnel etwa so 1 Kilometer anstellen. Das ist aber nicht tragisch. Damit wieder zurück zu dir ins Studio.
0: Danke dir. Dann haben wir noch die A3 Nürnberg Richtung Passau zwischen Ingensbach und Passau Nord. 25 Minuten dauert es hier länger. 8 Kilometer Stau dann auch auf der A7 Würzburg Richtung Fulda zwischen Bad Kissingen, Obertulba und Bad Brückenau-Volkers. Plant hier 45 Minuten mehr ein. Und dann die A9 Berlin Richtung Nürnberg zwischen Markt Schorgast und dem Dreieck Bayreuth-Kulmbach. Hier staut es sich gerade auf 8 Kilometer. 40 Minuten kommen hier on top. Und dann noch die neuesten Blitzer bayernweit. Nur bei uns geblitzt wird auf der B472 am Irschenberg im 70er Bereich und auf der A7 in Martinsheim steht auch noch ein Blitzer. Und wenn ihr was gesehen habt, einen Stau oder einen Blitzer, dann meldet es sehr, sehr gerne einfach kostenlos durch. 0800 994 9000. Gute Fahrt!
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0: Hello, ich freue mich sehr, wieder mit euch heute den Sonntag ausklingen zu

Easy Sunday. Hi, ich bin's Jule und ich hoffe, ihr genießt den freien Tag heute nochmal so richtig. Wenn man momentan aufs Wetter schaut, da könnte man doch fast meinen, man ist irgendwo im Urlaub gelandet. Jeden Tag über 30 Grad und Sonne pur. Da muss man doch gar nicht mehr verreisen, oder? Also genießt das schöne Wetter heute, lasst es euch gut gehen und wir entspannen jetzt zusammen mit True.

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3: Das Antenne Bayern Verkehrszentrum. Wir wollen, dass ihr gut ankommt. Und auch an diesem Wochenende beobachten wir den Verkehr wieder für euch aus der Luft mit dem Antenne Bayern und ADAC Verkehrsflieger. Ich würde sagen, wir schalten direkt ins Cockpit. Hi Robert.
4: Ja, hallo Jule. Eine kurze Info aus dem Cockpit zur A8 München-Salzburg. Und zwar betrifft es den Streckenabschnitt vom Inntal-Dreieck in Richtung Salzburg. In beiden Richtungen störungsfreier Verkehr. Das heißt also, wer das Inntal-Dreieck erreicht hat und weiter in Richtung Süden fährt, kann sich von den Staus, die zuvor sind, erholen. Damit zurück wieder zu dir ins Studio.
3: Perfekt, ich danke dir. Und dann noch Vorsicht auf der A94 München Richtung Passau zwischen Mühldorf West und Mühldorf Nord. In beiden Richtungen ist hier ein brennendes Fahrzeug. Dann staut es sich auf der A3 Frankfurt Richtung Würzburg zwischen Stockstadt und Aschaffenburg Ost. 40 Minuten dauert es hier länger. 9 Kilometer Stau auf der A7 Würzburg Richtung Fulda zwischen Bad Kissingen, Obertulber und Bad Brückenau-Volkers. Hier sagt die Antenne Bayern Echtzeitmessung, dass es 44 Minuten mehr länger dauert. Dann die A9 Berlin Richtung Nürnberg zwischen Markt Schorgast und dem Dreieck Bayreuth-Kulmbach plant hier am besten 25 Minuten mehr ein. Und dann haben wir natürlich noch die neuesten Blitzer bayernweit. Nur bei uns für euch. Geblitzt wird in der Bärblinger Straße in Bad Aibling im 100er Bereich. Und noch einer steht auf der A8 in Teisendorf. 90 sind hier erlaubt. Und wenn ihr noch was gesehen habt, vielleicht einen Stau oder einen Blitzer, dann meldet es sehr, sehr gerne. Einfach kostenlos durch 0800 994 9000. Eine gute und vor allem sichere Fahrt.
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auf Antenne Bayern. Und gerade jetzt im Sommer sind und waren auch schon wieder ganz, ganz viele Konzerte bei uns in Bayern. Zum Beispiel The Weeknd. Gleich 3 Nächte hintereinander hat er im Juli die Allianz Arena vollgemacht. Also das ist schon krass. Wahnsinns-Performance. Und vor allem hat er echt eine krasse Live-Stimme. Also das muss man ihm lassen. Hier ist er jetzt mit Dancing in the Flames. Heute aber in einer besonders schönen Akustikversion.

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7: Das Antenne Bayern-Wetter. Also bei der Hitze heute braucht man definitiv eine Abkühlung. Perfekt für einen Tag am See oder im Freibad. Bis zu 36 Grad und purer Sonnenschein sind heute drin. In Ochsenfurt, Unterfranken haben wir gerade 34 Grad. In Memmingen im Allgäu 32 Grad. Und in Plattlingen, Niederbayern 30 Grad. Gegen Abend zieht sich dann etwas zu und es kann stellenweise Regen oder auch Gewitter geben. Morgen wird es dann aber wieder so sonnig wie heute.
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7: Gleich ist es 13 Uhr mit Jutta Ribrock. Hallo.
8: Hallo, die zweite Fußball-Bundesliga läuft wieder. Heute starten unsere beiden bayerischen Vereine. Der erste FC Nürnberg spielt daheim gegen Dresden. Die Spielvereinigung Greuther Fürth auswärts auf St. Pauli. In einer halben Stunde um 13.30 Uhr ist Anpfiff. Und Vorfreude ist ja bekanntlich die schönste Freude. Nächstes Wochenende am Samstag gibt's das Lokalderby Fürth gegen Nürnberg.
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8: Der neue Bundesverkehrsminister Bilger will erreichen, dass die Deutsche Bahn deutlich häufiger pünktlich ist. Im Moment kommen um die 60% der Fernzüge rechtzeitig an. Bilger will Bonuszahlungen für die Vorstände in Zukunft an Pünktlichkeitsziele koppeln, wie er der Bild-Zeitung sagte. Das heißt, wenn die Ziele nicht erreicht werden, gibt es auch weniger Geld für die Chefs. Ein Hitzeprojekt in der italienischen Hauptstadt Rom kommt gut an und wird jetzt bis zum 14. August verlängert. Seit dem Start im Juli haben laut Stadtverwaltung mehr als 20.000 Menschen die Möglichkeit genutzt, sich in kühlen Kinos, Bibliotheken oder anderen Kulturstätten aufzuhalten. In 9 Kinos in Rom gibt es zweimal täglich kostenlos Filmvorführungen. Mehrere Badegäste haben einem 65-Jährigen an einem Baggersee in Schweinfurt das Leben gerettet. Der Mann war beim Schwimmen in Richtung Ufer plötzlich untergegangen, so die Polizei. Mehrere Menschen eilten ins Wasser und zogen ihn an Land. Dort reanimierten sie ihn, bis der Rettungsdienst eintraf. Und was ihr heute noch erleben könnt, jetzt von unserem Bayern-Reporter Markus Pöppel im Allgäu.
9: Die Antenne Bayern Sonntagstipp. Schönen Sonntag. Hier in Balderschwang ist ab sofort die neue Erlebniswelt Raufußhuhn geöffnet, direkt an der Riedberger Hornbahn. Auf den 2 Kilometer langen Weg von der Berg zur Talstation warten 6 Holzkugelbahnen, ein Spielplatz in Hühnerform und 10 Lernstationen. Die zeigen spielerisch, wie die seltenen Vögel leben. Und für Kids, da gibt's noch ein Entdecker-Set. Wer alle Fragen knackt, holt sich Raui ab, den Maskottchenmagneten der Erlebniswelt.
7: Also den würde ich auch in meinem Kühlschrank sehen. Das Antenne Bayern Verkehrszentrum. Wir wollen, dass ihr gut ankommt. Vorsicht, eine Vollsperre auf der A94 Passau Richtung München zwischen Mühldorf Nord und Mühldorf West. Wegen eines brennenden Fahrzeugs gab es hier eine Vollsperre. Die Feuerwehr und Rettungskräfte sind aber bereits vor Ort. Ja, und sonst ist gut was los auf den Straßen. Deshalb gibt es jetzt alle Meldungen ab einer Stauzeit von 30 Minuten für euch. Es staut sich auf der A3 Würzburg Richtung Frankfurt zwischen Weibersbrunn und Aschaffenburg. 30 Minuten kommen obendrauf. 9 Kilometer Stau auf der A7 Würzburg Richtung Fulda zwischen Bad Kissingen, Obertulba und Bad Brückenau-Volkers. Hier sagt die Antenne Bayern Echtzeitmessung, 45 Minuten dauert's länger. Dann bleiben wir auf der A7, aber jetzt Fulda Richtung Würzburg zwischen dem Fulda-Dreieck und Bad Brückenau-Wildflecken. Hier dauert's 40 Minuten länger. Und dann nochmal die A7, jetzt aber Ulm Richtung Füssenreute zwischen der Kreuzung Ulm-Elchingen und dem Dreieck Hittistetten. Auch hier kommen 35 Minuten on top. Dann natürlich noch die neuesten Blitzer bayernweit. Nur bei uns geblitzt wird auf der A73 in Erlangen im 80er-Bereich. Und wenn ihr noch was gesehen habt, vielleicht einen Stau oder einen Blitzer, dann meldet es sehr, sehr gerne einfach kostenlos durch 0800 994 9000.
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7: Hello und einen wunderschönen Sonntag. Also bei ihren Songs, da bekommt man doch einfach gute Laune und will

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Antenne Bayern an diesem wunderschönen und vor allem heißen Sonntag. Also heute brauchen wir mal gar keine Ausrede, warum wir einfach mal chillen und nichts machen. Ich glaube, das Wetter spricht für sich. Vielleicht seid ihr gerade unterwegs in den Urlaub, vielleicht schon mittendrin oder ihr genießt

0: Antenne Bayern, Paul-Johannes Baumgartner hier für Wolfgang Leikermoser. Der ist nächste Woche wieder da und bringt euch gut in den Tag.
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7: Das Antenne Bayern Verkehrszentrum. Wir wollen, dass ihr gut ankommt. Vorsicht, immer noch die Vollsperre auf der A94 Passau Richtung München zwischen Mühldorf Nord und Mühldorf West. Hier ist eine Vollsperre wegen eines brennenden Autos. Die Feuerwehr und Rettungskräfte sind aber bereits vor Ort. Außerdem ist wegen des Feuerwehreinsatzes auf der A94 Passau Richtung München die Einfahrt Mühldorf Nord komplett gesperrt. Ja, und sonst ist nach wie vor auch gut was los auf den Straßen. Deshalb haben wir jetzt alle Meldungen ab einer Stauzeit von über 25 Minuten für euch. Die A3 Frankfurt Richtung Würzburg zwischen dem Seligenstädter Dreieck und Hößbach. Hier dauert es 30 Minuten länger. Dann die A7 Würzburg Richtung Fulda zwischen Bad Kissingen, Obertholba und Bad Brückenau-Volkers. Hier sagt die Antenne Bayern Echtzeitmessung, dass es 41 Minuten länger dauert. Dann bleiben wir auf der A7, aber Fulda Richtung Würzburg zwischen dem Fulda Dreieck und Bad Brückenau-Wildflecken. 31 Minuten kommen hier on top. 9 Kilometer Stau auch auf der A7, jetzt aber Ulm Richtung Füssenreute zwischen der Kreuzung Ulm-Elchingen und dem Dreieck Hittistetten. 34 Minuten müsst ihr hier mehr einplanen. Und dann haben wir noch die A9 Berlin Richtung Nürnberg zwischen Marktschorgas und dem Dreieck Bayreuth-Kulmbach. 27 Minuten dauert es auch hier länger. Und dann natürlich noch die neuesten Blitzer bayernweit. Nur bei uns, ein Blitzer steht in der Breitenbacher Straße in Ebermannstadt im 50er-Bereich. Und wenn ihr noch was gesehen habt, vielleicht einen Stau oder einen Blitzer, dann meldet es sehr, sehr gerne. Einfach kostenlos durch 0800 994 9000. Gute Fahrt!
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Einen wunderschönen Sonntag euch und es gibt eine wichtige Meldung aus dem Antenne Bayern Verkehrszentrum. Vorsicht auf der A9 München Richtung Nürnberg zwischen dem Altmühltal und Greding. In beiden Richtungen sind gerade Kinder auf der Straße. Also besonders vorsichtig auf der A9 München Richtung Nürnberg zwischen dem Altmühltal und Greding. In beiden Richtungen befinden sich Kinder auf der Straße. Fahrt hier besonders vorsichtig. Gute Fahrt!

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6: Das Antenne Bayern-Wetter. Also mehr Sommer geht wohl nicht. Bis zu 36 Grad, Sonnenschein und kaum eine Wolke am Himmel. In Coburg in Oberfranken haben wir gerade 33 Grad. In Geretsried in Oberbayern und in Nittenau in der Oberpfalz sind es 32 Grad. Gegen Abend kann es sich dann stellenweise ein bisschen zuziehen mit Regen oder auch kleineren Gewittern. Morgen dann aber wieder wie heute Sonne und knackige 35 Grad.
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6: Gleich ist es 14 Uhr und hier ist Jutta. Hallo.
8: Hallo und wir sind mittendrin in der Volksfestsaison. In Dachau zum Beispiel wird gefeiert oder auch in Neumarkt in der Oberpfalz. Dort geht gerade in diesen Augenblicken der große Festzug los. In Straubing läuft das riesengroße Gäubodenvolksfest. Dort werden bis zum 17. August mehr als 1,3 Millionen Besucher erwartet.
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8: Die ersten Lkw sind schon zu sehen auf einigen Autobahnen. Nordrhein-Westfalen, Niedersachsen, Rheinland-Pfalz und das Saarland haben das Sonntagsfahrverbot vorübergehend aufgehoben. Die Laster sollen Waren transportieren, die wegen Niedrigwasser nicht oder nur eingeschränkt per Schiff befördert werden können. Auch Bayerns Verkehrsminister Bernreiter kann sich grundsätzlich eine Aussetzung des Sonntagsfahrverbots vorstellen. In Deutschland bekommen immer mehr Kinder und Jugendliche die Diagnose ADHS. 2024 gab es 16% mehr neue Diagnosen als im Jahr davor. Das zeigt eine Auswertung der DAK Gesundheit. Bei Jungen wurde die Aufmerksamkeitsdefizit-Hyperaktivitätsstörung etwa doppelt so häufig festgestellt wie bei Mädchen. In Ingolstadt hat es eine Hochzeitsgesellschaft mit dem Feiern etwas übertrieben. Nach der Hochzeit haben die Gäste gestern Abend einen Autokorso veranstaltet und dabei offenbar auch Schüsse aus den Autos abgefeuert, wie Zeugen berichten. Die Polizei rückte an und stellte tatsächlich nicht genehmigte Schreckschusswaffen sicher. Gegen 4 Personen wird jetzt ermittelt. Und was ihr heute noch erleben könnt, jetzt von unserer Bayern-Reporterin Birgit Behringer in Oberfranken.
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9: Schönen Sonntag. In Coburg ist heute noch das traditionelle Vogelschießen. Das gehört zu den ältesten Schützenfesten Bayerns. Die Wurzeln reichen bis ins Jahr 1599 zurück. Heute wie damals geht's um den Titel des Schützenkönigs, der am Abend feierlich proklamiert wird. Wer aber lieber Karussell fährt, der kommt auch auf seine Kosten. Mehr als 60 Schausteller sind wieder dabei und es gibt ein Festzelt mit Biergarten.
8: Also für alle was dabei.
6: Ja, also Karussell fahren würde ich mich auch sehen. Das Antenne Bayern Verkehrszentrum. Wir wollen, dass ihr gut ankommt. Eine Vollsperre auf der A94 Passau Richtung München zwischen Mühldorf Nord und Mühldorf West. Hier hat ein Auto gebrannt und die Bergungsarbeiten dauern noch bis ca. 16.30 Uhr heute. Und die Straßen sind voll, deshalb gibt es jetzt alle Meldungen ab einer Stauzeit von über 25 Minuten für euch. 8 Kilometer Stau auf der A7 Würzburg Richtung Fulda zwischen Bad Kissingen, Obertulber und Bad Brückenau-Volkers. Hier sagt die Antenne Bayern Echtzeitmessung, dass es 40 Minuten länger dauert. Dann nochmal die A7, jetzt aber Fulda Richtung Würzburg zwischen dem Fulda-Dreieck und Bad Brückenau-Wildflecken. Auch hier dauert es 40 Minuten länger. 11 Kilometer Stau auf der A9 München Richtung Nürnberg zwischen Manching und Denkendorf. Plant hier am besten 28 Minuten mehr ein. Und dann haben wir natürlich noch die neuesten Blitzer bayernweit nur bei uns für euch. Geblitzt wird in Miesbach auf der B472 im 70er-Bereich. Und wenn ihr noch was gesehen habt, dann meldet es sehr, sehr gerne. Einfach kostenlos durch 0800 994 9000.
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6: Hello. Und vielleicht ist jetzt die perfekte Uhrzeit für einen spontanen Besuch im Freibad oder bei der Eisdiele. Ich glaube, eine Abkühlung kann gerade jeder gebrauchen. Wir starten jetzt rein mit Leonie und By Your Side.

Malik Harris mit Rockstars auf Antenne Bayern. Ich hoffe, ihr genießt alle diesen wunderschönen Sonntag heute. Vielleicht seid ihr gerade unterwegs zum See, sitzt mit Freunden im Garten oder genießt einfach irgendwo draußen die Sonne. Ich finde, bei dem Wetter heute muss man ja fast raus, oder? Also ich finde, wenn die Sonne scheint, da hat man doch direkt gute Laune. Und genauso macht

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12: Das Antenne Bayern Verkehrszentrum. Wir wollen, dass ihr gut ankommt. Und auch an diesem Wochenende beobachten wir den Verkehr wieder für euch aus der Luft mit dem Antenne Bayern und ADAC Verkehrsflieger. Ich würde sagen, wir schalten doch direkt mal ins Cockpit. Hi Robert, was gibt's Neues bei euch?
13: Servus Juli. Wir sind vor kurzem für unsere Nachmittagsrunde wieder gestartet und befliegen momentan den südlichen Abschnitt der A8 München-Salzburg im Abschnitt zwischen dem Inntal-Dreieck und dem Grenzübergang. Der Blick nach unten ist positiv, das heißt störungsfreier Verkehr in beiden Richtungen. Und damit wieder zurück zu dir ins Studio.
12: Das sind doch auch mal gute Nachrichten. Wir haben immer noch die Vollsperre auf der A94 Passau Richtung München zwischen Mühldorf Nord und Mühldorf West. Hier hatte ein Auto gebrannt und die Bergungsarbeiten dauern noch bis ca. 16.30 Uhr heute Nachmittag. Deshalb ist auch die Einfahrt Mühldorf Nord gesperrt. Und die Straßen sind nach wie vor ziemlich voll. Deshalb gibt es jetzt alle Meldungen ab einer Stauzeit von über 25 Minuten für euch. 8 Kilometer Stau auf der A7 Würzburg Richtung Fulda zwischen Bad Kissingen, Obertulba und Bad Brückenau-Volkers. 42 Minuten kommen on top. Dann haben wir die A7 Fulda Richtung Würzburg zwischen dem Fulda-Dreieck und Bad Brückenau-Wildflecken. Hier sagt die Antenne Bayern Echtzeitmessung, 32 Minuten dauert es länger. 13 Kilometer Stau auf der A9 München Richtung Nürnberg zwischen Manching und Denkendorf. Plant hier am besten 26 Minuten mehr ein. Und dann nochmal die A9, jetzt aber Berlin Richtung Nürnberg zwischen Markt Schorgast und dem Dreieck Bayreuth-Kulmbach. 28 Minuten dauert es auch hier länger. Und dann noch die neuesten Blitzer bayernweit nur bei uns. Ein Blitzer steht auf der B85 in Regen im 80er-Bereich. Und wenn ihr noch was gesehen habt, einen Stau oder einen Blitzer, dann meldet es sehr, sehr gerne. Einfach kostenlos durch 0800 994 9000. Gute Fahrt euch!
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Hi, ich hoffe, es geht euch allen gut und ihr genießt diesen wunderschönen und vor allem auch sonnigen Sonntag. Der nächste Song gibt einem direkt kleine 2016-Flashbacks. Der lief damals wirklich rauf und runter, auch auf Social Media. Und man sagt ja sowieso, 2026 ist das neue 2016. Also besser könnte es doch eigentlich gar nicht passen. Charlie Puth mit One Call Away in einer besonders schönen Akustikversion.

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5: Das Antenne Bayern-Wetter. Also manchmal denkt man sich ja, heißer geht's doch wirklich nicht. Und dann kommt so ein Tag wie heute. Bis zu 36 Grad bei uns im Freistaat. Kaum eine Wolke am Himmel. Also heute Nachmittag ist nochmal Sonne angesagt. In Schweinfurt, in Unterfranken und in Günzburg in Schwaben haben wir gerade 34 Grad. In Passau in Niederbayern 31 Grad. Gegen Abend zieht sich's dann noch ein bisschen zu mit Regen und kleineren Gewittern.
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5: Um 15 Uhr mit Jutta Ribrock. Hallo.
7: Hallo. Memmingen goes Hollywood. In einem Werbeclip von Marvel taucht die Stadt als Doom-Stadt auf. Heimat des Bösewichts Dr. Doom im neuen Avengers-Film, der im Dezember startet. Oberbürgermeister Jan Rothenbacher hat das jetzt aufgegriffen und in einem Instagram-Video selbst die Rolle von Dr. Doom übernommen, um Marvel einzuladen, die Deutschland-Premiere des Films in Memmingen zu feiern. Von Marvel kam inzwischen eine freundliche, aber unverbindliche Schauen-wir-mal-Antwort. Der OB will nochmal nachhaken und die Premiere unbedingt ins Allgäu holen.
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7: Arbeitgeberpräsident Dulger pocht auf eine wöchentliche statt wie momentan eine tägliche Höchstarbeitszeit. Das könne für die Betriebe mehr Flexibilität schaffen, sagt er. Die Gewerkschaften sind dagegen. Vom DGB heißt es, im schlimmsten Fall könnten Beschäftigte in nicht tarifgebundenen Unternehmen dazu verdonnert werden, bis zu 13 Stunden am Tag zu arbeiten. Am Christopher Street Day in Nürnberg haben so viele Menschen teilgenommen wie noch nie. Rund 20.000 Teilnehmer zählte die Polizei gestern beim Zug durch die Innenstadt. Nach dem Anschlag auf den CSD in Berlin vor zwei Wochen hatte die Stadt Nürnberg auch die Sicherheitsvorkehrungen verstärkt. Die Lage am Gardasee entspannt sich nach dem Waldbrand am Westufer langsam wieder. Das Feuer sei mittlerweile unter Kontrolle, sagen die Behörden. Die rund 200 evakuierten Menschen konnten zurück in ihre Häuser, darunter auch viele Urlauber. Und was ihr heute noch erleben könnt, jetzt von unserer Bayern-Reporterin Tanja Hugger in Niederbayern.
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8: Schönen Sonntag, ja. Und der steht hier in Straubing natürlich ganz im Zeichen des Gäubodenvolksfests. Dieses Mal gibt's ganz schön was zum Gruseln. Die größte mobile Geisterbahn der Welt steht hier. Über 3 Etagen geht sie. Ein bisschen ruhiger ist es im historischen Bereich. Da gibt's einen Nostalgie-Zirkus, ein Kasperltheater steht da, ein Pferdekarussell und eine Kindereisenbahn, die noch mit Dampf angetrieben wird.
5: Na dann mal viel Spaß beim Gruseln und Feiern. Das Antenne Bayern Verkehrszentrum. Wir wollen, dass ihr gut ankommt. Und auch an diesem Wochenende beobachten wir den Verkehr wieder für euch aus der Luft mit unserem Antenne Bayern und ADAC Verkehrsflieger. Wir schalten direkt mal ins Cockpit. Hi Robert.
9: Ja, grüß dich Juli. Ich bin mittlerweile in Österreich mit dem Flieger unterwegs und zwar entlang der A10 der Tauernautobahn. Folgende Situation lässt sich aus dem Cockpit erkennen. In Fahrtrichtung Süden ist es zwischen Salzburg und dem Tunnel problemlos zu befahren. Aber in der Gegenrichtung, sprich in Richtung Salzburg, alle die aus Kroatien oder Italien die Heimreise Richtung Deutschland antreten, sei folgende Information. nach dem Tauerntunnel beginnt also hier über 35 Kilometer. Das ist dann bis auf Höhe etwa Bischofshofen. Eine sehr anspruchsvolle Fahrt in der Hinsicht, weil man für diese 35 Kilometer momentan aufgrund der vielen Baustellen und der Tunnels, die sich im Bereich der Anschlussstelle Bischofshofen befinden, man braucht eine Stunde mehr an Fahrzeit. Ja, das heißt, hier ist Geduld in Richtung Norden gefragt. Wer aus dem letzten Tunnel raus ist und dann Salzburg in der Ferne sieht, der hat es auf Deutsch gesagt geschafft. Mit dieser Information aus dem Cockpit wieder zurück zu dir ins Studio.
5: Ja, danke dir, Robert. Es ist viel los auf den Straßen, deshalb jetzt nochmal alle Meldungen ab einer Stauzeit von über 30 Minuten für euch. Die A3 Passau Richtung Nürnberg zwischen Ingensbach und der Kreuzung Deggendorf. 31 Minuten dauert es hier länger. Und dann noch die A7 Würzburg Richtung Fulda zwischen Bad Kissingen, Obertulber und Bad Brückenau, Volkerspand. Plant hier am besten 40 Minuten mehr ein. Und dann natürlich noch die neuesten Blitzer bayernweit nur bei uns. Geblitzt wird auf der B16 in Burgheim im 100er-Bereich. Und wenn ihr noch was gesehen habt, Stau oder Blitzer, meldet es sehr, sehr gerne. Einfach kostenlos durch 0800 994 9000. 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
5: Hello! Und ich würde sagen, bei dem Wetter heute kommt der Song wie gerufen. Und zwar der offizielle Sommerhit des Jahres. Hier sind Shakira und Burna Boy mit Die Die.

Callum Scott zusammen mit Whitney Houston. Hello, ich bin Jule und ich hoffe, ihr genießt alle euren freien Tag heute. Macht's euch richtig schön gemütlich und lasst die Woche ganz entspannt ausklingen. Wir machen natürlich weiter mit ganz, ganz viel chilliger Musik. Jetzt mit Belong Together in einer besonders entspannten...

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1: Antenne Bayern Verkehrszentrum. Wir wollen, dass ihr gut ankommt. Vorsicht, es gab einen Unfall auf der A8 Salzburg Richtung München zwischen Bayern und Holzkirchen. Hier sind auch noch Personen auf der Fahrbahn. Und es ist nach wie vor viel los auf den Straßen. Deshalb gibt es jetzt alle Meldungen ab einer Stauzeit von über 25 Minuten. Die A7 Fulda Richtung Würzburg zwischen dem Fulda Dreieck und Bad Brückenau-Wildflecken. 26 Minuten dauert es hier länger. Wir bleiben erstmal noch auf der A7 jetzt, aber Würzburg Richtung Fulda zwischen Bad Kissingen, Obertulber und Bad Brückenau-Volkers. Hier dauert es immer noch 40 Minuten länger. 7 Kilometer Stau auf der A8 München Richtung Stuttgart zwischen Märklingen und Hohenstadt. Plant hier am besten 26 Minuten mehr ein. Und dann noch von der A9 Berlin Richtung Nürnberg zwischen Gefrees und dem Dreieck Bayreuth-Kulmbach. Hier kommt eine halbe Stunde noch on top. Und die neuesten Blitzer bayernweit nur bei uns. Ein Blitzer steht in Weidenbach auf der B1300 sind hier erlaubt. Und wenn ihr noch was gesehen habt, vielleicht einen Stau oder einen Blitzer, dann meldet es sehr, sehr gerne. Einfach kostenlos durch 0800 994 9000. Gute Fahrt euch.
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0: schönen lazy sunny Sunday. Und falls ihr euch bei dem Wetter gerade auch ein bisschen denkt, so, oh, ich würde mich doch jetzt direkt am liebsten an den Strand beamen, dann holen wir uns dieses Gefühl doch einfach zu uns nach Bayern. Ein bisschen abschalten, entspannen und Urlaubsvibes für den Kopf gibt es jetzt auf jeden Fall mit.
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7: Das Antenne Bayern-Wetter in Kulmbach in Oberfranken und in Freising in Oberbayern haben wir gerade 34 Grad. In Schwandorf in der Oberpfalz sind es 33 Grad. Am Nachmittag bleibt es auch größtenteils sonnig mit vereinzelten Schleierwolken. Gegen Abend ziehen dann aber von Baden-Württemberg aus Regen- und Gewitterwolken zu uns nach Bayern. Bis morgen früh sind die dann aber auch wieder weg. Und dann ist wie heute ganz, ganz viel Sonne angesagt.
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7: Um 16 Uhr mit Jutta Ribrock. Hallo.
8: Hallo und Traumstart für den 1. FC Nürnberg in die neue Saison der 2. Fußball-Bundesliga. Gegen Dresden siegte der Club daheim mit 3:0. Und auch die Spielvereinigung Greuther Fürth kann einen Erfolg verbuchen. Beim Bundesliga-Absteiger St. Pauli holten sich die Franken einen Punkt durch ein 1:1 Unentschieden.
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8: Nach dem Drohnenfund am Flughafen Leipzig-Halle will Deutschland sich bei der Drohnenabwehr besser aufstellen. Innenminister Dobrindt kündigte an, dass ab dem 18. August ein Drohnenforschungszentrum in Sachsen-Anhalt gebaut werden soll. Dort würden Technologien für die Drohnensicherheit erforscht, entwickelt und unter realen Bedingungen erprobt. Die Polizei hat entlang der A8 die Durchfahrtsverbote kontrolliert und dabei zahlreiche Ausweichler angehalten. Auf der Strecke zwischen München und Salzburg wurden gestern 132 Fahrer wieder auf die Autobahn zurückgeleitet. Sie wollten Staus vermeiden und waren deshalb von der Autobahn abgefahren. Gute Neuigkeiten vom Amazonas-Regenwald in Brasilien. In den vergangenen 12 Monaten sind so wenig Bäume abgeholzt worden wie seit einem Jahrzehnt nicht mehr. Das zeigen Daten des Nationalen Instituts für Weltraumforschung. Präsident Lula hatte bei Amtsantritt vor 3 Jahren angekündigt, den Umwelt- und Klimaschutz zu stärken. Und was ihr heute noch erleben könnt, jetzt von unserem Bayern-Reporter Markus Pöpperl in Schwaben.
9: Die Antenne Bayern Sonntagstipp. Schönen Sonntag. Hier in Günzburg läuft das Volksfest und zwar bis einschließlich nächsten Sonntag. Auf dem Platz am Auweg warten Fahrgeschäfte wie Himmel der Bayern und Flying Safari. Dazu ein Festzelt, Blasmusik und viele Leckereien. Morgen Abend gibt's als Highlight ein großes Feuerwerk. Auch in Friedberg und Kempten wird gefeiert. In Friedberg läuft ebenfalls das Volksfest, in Kempten die Festwoche. Dort gibt's die bewährte Mischung aus Heimatfest und Messe.
8: Da kommt man aus dem Feiern gar nicht mehr raus,
7: wollte ich auch gerade sagen.

0: Antenne Bayern und ADAC Verkehrsflieger. Robert, was gibt's denn bei dir Neues?
1: Entlang der A8 München in Richtung Salzburg, und zwar am Südufer des Chiemsees zwischen den Anschlussstellen Übersee und Grabenstedt. Momentane Verzögerung hier von etwa gute 5 bis 6 Minuten. Warum das so ist, konnte ich aus 300 Meter Flughöhe nicht erkennen, weil alle beiden Spuren zügig durchlaufen und somit, wie gesagt, hier kein Grund für diese Verzögerung zu erkennen war. Ich gehe davon aus, das sind nur die Nachwirkungen vom Chiemsee-Blick her. Das ist die einzige Erklärung, die ich aus der Luft habe.
0: Alles klar, ich danke dir. Ja, es ist viel los auf den Straßen, deshalb haben wir jetzt alle Meldungen ab einer Stauzeit von 30 Minuten für euch. Die A7 Würzburg Richtung Fulda zwischen Bad Kissingen, Obertulba und Bad Brückenau-Volkers. Hier sagt die Antenne Bayern Echtzeitmessung, dass es 34 Minuten länger dauert. Dann die A9 Berlin Richtung Nürnberg zwischen Markt Schorgast und dem Dreieck Bayreuth-Kulmbach. Hier kommen 30 Minuten noch on top. Und dann nochmal die A9 Nürnberg Richtung Berlin zwischen Neila-Selbitz und Bad Lobenstein plant hier am besten 39 Minuten mehr ein. Die neuesten Blitzer bayernweit und nur bei uns. Geblitzt wird auf der B2 in Pleinfeld im 100er-Bereich. Und wenn ihr noch was gesehen habt, vielleicht einen Stau oder einen Blitzer, dann meldet es sehr, sehr gerne einfach kostenlos durch 0800 994 9000.
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0: Hello und Happy Weekend. Also immer mehr Songs werden ja erst durch TikTok-Trends so richtig bekannt. Und genauso war es auch bei dem hier. End of Beginning gibt es jetzt. Habt noch einen entspannten Sonntag.

Konrad mit Be Mine auf Antenne Bayern. Und was ist das momentan bitte für ein geiles Wetter? Auch wenn die Nächte dafür umso härter sind, also bei der Hitze zu schlafen, das fällt einem ja alles andere als leicht. Aber ich sag mir bei dem Wetter einfach die ganze Zeit, für Eis gibt es kein Limit, ne? Hauptsache, man kühlt sich ein bisschen runter und geht es entspannt an. Genau das machen wir jetzt auch mit California Dreamin'.

0: Daigo, Khalid und Griffin mit Save My Love.
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0: 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Paul-Johannes Baumgartner hier für Wolfgang Leikerboser. Der ist nächste Woche wieder da und bringt euch gut in den Tag.
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8: Das Antenne Bayern Verkehrszentrum. Wir wollen, dass ihr gut ankommt. Vorsicht auf der A8. Stuttgart Richtung München zwischen Burga und Zusmarshausen. Hier liegen Reifenteile auf der Straße. Und sonst ist nach wie vor viel los auf den Straßen. Deshalb gibt es jetzt alle Meldungen ab einer Stauzeit von über 20 Minuten. Die A3 Würzburg Richtung Frankfurt zwischen Weibersbrunn und Aschaffenburg. 31 Minuten dauert es hier länger. 9 Kilometer Stau auf der A7 Würzburg Richtung Fulda zwischen Bad Kissingen, Obertulba und Bad Brückenau-Volkers. 37 Minuten kommen hier noch on top. Dann die A8 Salzburg Richtung München zwischen Bayern und der Kreuzung München Süd. Plant hier am besten 21 Minuten mehr ein. Und dann haben wir noch die A9 Berlin Richtung Nürnberg zwischen Markt Schorgast und dem Dreieck Bayreuth-Kulmbach. Hier dauert es 26 Minuten länger. Und dann natürlich noch die neuesten Blitzer bayernweit. Nur bei uns. Der Jürgen hat noch einen Blitzer auf der Augsburger Straße in Fürstenfeldbruck im 80er-Bereich gesehen. Danke dir fürs Durchgeben. Und wenn ihr noch was gesehen habt, vielleicht einen Stau oder einen Blitzer, dann meldet es sehr, sehr gerne einfach kostenlos durch unter der 0800 994 9000. Gute Fahrt.
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Beyoncé mit Texas Hold'em, absolute Country-Vibes hier auf Antenne Bayern. Und der nächste Künstler hat gerade erst verraten, 2027 geht's für ihn wieder auf große UK- und Europa-Tour. Im März ist Teddy Swims dann auch bei uns in Deutschland und Tickets gibt es aktuell auch noch. Und ich glaube, wer ihn schon mal live gehört hat, weiß, was der Mann für eine krasse Stimme hat. Hier ist er jetzt mit einer ganz besonderen Lazy Sunday Version. Teddy Swims mit Mr. Know-It-All.

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3: Das Antenne Bayern-Wetter in Münnerstadt, in Unterfranken, in Illertissen, in Schwaben und in Wallersdorf in Niederbayern sind es jeweils 33 Grad gerade. Gegen Abend zieht es sich jetzt immer mehr zu mit Wolken, Regen und auch vereinzelten Gewittern. Morgen früh ist es dann aber wieder sonnig und bis zu 35 Grad sind auch wieder drin.
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3: Um 17 Uhr mit Jutta Ribrock. Hallöchen.
4: Hallo. In Bayern zieht der Wohnungsbau wieder an. Im ersten Halbjahr wurden rund 29.000 Wohnungen genehmigt. Ein Plus von 12,3%. Sowohl Mehrfamilienhäuser als auch Ein- und Zweifamilienhäuser legten zu. Bauminister Bernreiter spricht von einem positiven Trend. Weniger Bürokratie und mehr Fördergeld zahlten sich aus.
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4: Ein Regionalzug ist in Oberbayern wegen Rauchentwicklung evakuiert worden. Auf der Fahrt von München nach Nürnberg bemerkte der Triebfahrzeugführer Rauch und Schmorgeruch im Maschinenraum der Lok. Der Zug stoppte laut Bundespolizei in Rohrbach an der Ilm. Mehr als 400 Fahrgäste mussten den Zug verlassen und wurden mit Getränken versorgt, bevor sie mit Schienenersatzverkehr weiter Richtung Nürnberg reisten. Die ersten Lkw sind schon zu sehen auf einigen Autobahnen. Nordrhein-Westfalen, Niedersachsen, Rheinland-Pfalz und das Saarland haben das Sonntagsfahrverbot vorübergehend aufgehoben. Die Laster sollen Waren transportieren, die wegen Niedrigwasser nicht oder nur eingeschränkt per Schiff befördert werden können. Könnte die Sprengstoffdrohne am Flughafen Leipzig-Halle aus Russland stammen? Das berichten einige US-Medien laut Geheimdienstberichten. Deutschland will die Drohnenabwehr auf jeden Fall verbessern. Innenminister Dobrindt kündigte an, dass ab dem 18. August ein Drohnenforschungszentrum in Sachsen-Anhalt gebaut werden soll. Und was ihr heute noch erleben könnt, jetzt von unserer Bayern-Reporterin Birgit Behringer in Mittelfranken.
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5: Schönen Sonntag. In Nürnberg und Umgebung läuft das Sommernacht-Filmfestival mit ganz viel Open-Air-Kino für Pärchen, für Freunde und Familien. Die Filmauswahl ist vielfältig. Im Marienbergpark läuft heute zum Beispiel Ein Münchner im Himmel. In der Katharinenruine die Stummfilm-Klassiker von Dick und Doof mit Live-Musik. Den ganzen August über gibt es jeden Abend ab 21 Uhr verschiedene Filme an tollen Orten unter freiem Himmel.
3: Also das klingt schon romantisch.
4: Ja.
3: Das Antenne Bayern Verkehrszentrum. Wir wollen, dass ihr gut ankommt. Vorsicht auf der A71 Suhl Richtung Schweinfurt zwischen Meiningen Süd und Rentwertshausen. Hier liegt ein Eimer kurz vor dem Tunnel Eichelberg. Dann staut es sich nach wie vor auf der A3 Würzburg Richtung Frankfurt zwischen Weibersbrunn und Aschaffenburg. 31 Minuten kommen hier oben drauf. 8 Kilometer Stau auf der A7 Würzburg Richtung Fulda zwischen Bad Kissingen, Obertulba und Bad Brückenau-Volkers. Plant hier am besten 37 Minuten mehr ein. Und dann noch die A9 Berlin Richtung Nürnberg zwischen Markt Schorgast und dem Dreieck Bayreuth-Kulmbach. Hier sagt die Antenne Bayern Echtzeitmessung, dass es 24 Minuten länger dauert. Und dann noch die neuesten Blitzer bayernweit. Nur bei uns geblitzt wird auf der A7 in Obertulba im 80er Bereich. Und wenn ihr noch was gesehen habt, vielleicht einen Stau oder einen Blitzer, dann meldet ihn sehr, sehr gerne einfach kostenlos durch 0800 994 9000.
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3: Hello, ich hoffe, ihr könnt heute ganz ohne Stress die Woche einfach mal ausklingen lassen. Vielleicht auch ein bisschen Me-Time genießen, das kann auch nie schaden. Ich würde sagen, wir starten jetzt erstmal rein mit The One and Only Taylor Swift und The Fate of Ophelia.

Loi mit Red Eyes auf Antenne Bayern. Ich hoffe, ihr genießt alle diesen wunderschönen Sonntag und geht's auch ganz entspannt an, weil ich finde ja bei über 30 Grad, da gelten sowieso ein paar andere Regeln, ne? Da darf die To-Do-Liste auch einfach mal To-Do-Liste bleiben und man muss wirklich gar kein schlechtes Gewissen haben, wenn heute mal gar nichts Produktives passiert, oder? Schließlich wollen wir ja alle auch noch ein bisschen Kraft für die neue Woche tanken und genau das machen wir jetzt weiter mit What's Love Got to Do with It. Heute aber besonders chillig.

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4: Hey, servus, euer Bahn-Benni hier. Ui, hoppla, was ist denn bei euch los?
5: Entschuldigung, ich bin mit meinen Enkeln unterwegs. Die sind ganz aufgeregt.
4: Wo geht's denn hin?
5: Ins Deutsche Museum nach Nürnberg.
4: Ah, sie wollen den Kids die Zukunft zeigen.
5: Ja, die lieben Technik und ihr Tablet. Und da können sie halt ganz viel auch selber ausprobieren.
4: Super. Und mit der Bahn fahrt ihr weil?
5: Da habe ich halt einfach Zeit für die beiden. Wir können was spielen und dann vergeht die Fahrt ruckzuck.
4: Kleiner Tipp. Da hinten ist eine Vierersitzgruppe frei. Die ist perfekt für euch. Da sitzt ihr euch gegenüber und habt genügend Platz.
5: 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Danke.
4: Dann euch noch viel Spaß. Ich steige jetzt aus. Die Berge warten auf mich. Servus, ciao.
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6: Das Antenne Bayern Verkehrszentrum. Wir wollen, dass ihr gut ankommt. Vorsicht auf der A92. Deggendorf Richtung München zwischen Landshut-Essenbach und Landshut-Nord. Hier sind Personen und ein kaputtes Auto auf der Fahrbahn. Dann staut es sich auf der A3. Würzburg Richtung Frankfurt zwischen Weibersbrunn und Aschaffenburg. 31 Minuten dauert hier länger. Die A7 Fulda Richtung Würzburg zwischen dem Fulda-Dreieck und Bad Brückenau-Wildflecken plant hier am besten 21 Minuten mehr ein. Und dann haben wir noch die A9 Berlin Richtung Nürnberg zwischen Markt Schorgast und dem Dreieck Bayreuth-Kulmbach. Auch hier dauert es 21 Minuten länger. Die neuesten Blitzer bayernweit. Nur bei uns ein Blitzer steht in Pleinfeld auf der B2 im 100er-Bereich. Und die Maike hat auch noch einen auf der B21 in Schneitzelreuth gesehen. 60 sind hier erlaubt. Danke dir fürs Durchgeben. Und wenn ihr noch was gesehen habt, vielleicht einen Stau oder einen Blitzer, dann meldet es sehr, sehr gerne einfach kostenlos durch 0800 994 9000. Gute Fahrt.
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absolute Sommervibes hier auf Antenne Bayern. Und Sonntage gehen doch immer viel zu schnell um, oder? Aber das Schöne am Sommer ist, man hat noch den ganzen langen Abend vor sich. Und das ist natürlich auch die perfekte Gelegenheit, direkt mal den Grill anzuschmeißen und den Tag ganz entspannt ausklingen zu lassen. Wir machen auf jeden Fall genauso entspannt weiter mit einer besonders schönen Akustikversion von Ironic.

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4: Gut, dass ihr nachfragt. Das Antenne Bayern Wetter am Sonntagabend kurz vor 18 Uhr. In den nächsten Stunden und zu Beginn der Nacht ziehen wir euch von Westen her einzelne Schauer und Gewitter durch. Später ist es nur noch leicht bewölkt mit Frühwerten von 20 bis 14 Grad. Aktuell Landsberg, Oberbayern und Kümmersbruck, Oberpfalz 32 Grad noch. Markgrätwitz, Oberfranken 30 Grad. Morgen dann liegen die Höchstwerte zunächst bei 29 bis 35 Grad. Danach gibt es ein paar Schauer und auch Gewitter.
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4: Und da freue ich mich um 18 Uhr mit Jutta Rebrock aus dem Antenne Bayern Nachrichtenteam. Hallo Jutta.
6: Hallo, wir leben im schönsten Bundesland der Welt und das merken auch viele Urlauber. Im ersten Halbjahr sind fast 19 Millionen Gäste nach Bayern gekommen. Ein Plus von 2% im Vergleich zum Vorjahr. Auch die Zahl der Übernachtungen ist leicht gestiegen. Am stärksten zugelegt haben Hotels, Campingplätze und Co. in Mittel- und Unterfranken. Außerdem verzeichnen Niederbayern und Schwaben auch Zuwächse.
4: Komm, lass uns Urlaub in Bayern machen.
6: Oh ja.
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6: Der neue Bundesverkehrsminister Bilger will erreichen, dass die Deutsche Bahn deutlich häufiger pünktlich ist. Er will Bonuszahlungen für die Vorstände in Zukunft an Pünktlichkeitsziele koppeln, wie er der Bild-Zeitung sagte. Das heißt, wenn die Ziele nicht erreicht werden, gibt's auch weniger Geld für die Chefs. In Deutschland bekommen immer mehr Kinder und Jugendliche die Diagnose ADHS. 2024 gab es 16% mehr Neudiagnosen als im Jahr davor. Das zeigt eine Auswertung der DAK Gesundheit. Bei Jungen wurde die Aufmerksamkeitsdefizit-Hyperaktivitätsstörung etwa doppelt so häufig festgestellt wie bei Mädchen. Traumstart für den ersten FC Nürnberg in die neue Saison der zweiten Fußball-Bundesliga. Gegen Dresden siegte der Club daheim mit 3:0. Und auch die Spielvereinigung Greuther Fürth kann einen Erfolg verbuchen. Beim Bundesliga-Absteiger St. Pauli holten sich die Franken einen Punkt durch ein 1:1. Und was ihr heute noch erleben könnt, jetzt von unserem Bayern-Reporter Peter Lutz.
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7: Schönen Sonntag. Die schönsten Schätze findet man manchmal genau da, wo man sie am wenigsten erwartet. Heute zum Beispiel in Pfaffenhofen. Dort verwandelt sich die Innenstadt von 16 bis 23 Uhr wieder in einen großen Traditionsnachtflohmarkt. Zwischen den vielen Ständen lässt sich's entspannt stöbern. Der Eintritt ist frei, genauso wie das Parken auf dem Volksfestplatz. Also einfach vorbeischauen, bummeln und vielleicht mit einem kleinen Schatz nach Hause gehen.
4: Ich habe meinen Schatz schon gefunden, Jutta.
6: Ach, das du ist bist auch gut. So ein Schatz.
4: Gut, dass wir uns haben. Ja. Viel Licht und Liebe an solchen Tagen. Mit dieser Hitze brauchen wir einfach. Das Antenne Bayern Verkehrszentrum, wenn ihr unterwegs seid auf der A3 bei Weimersbrunn-Aschaffenburg in Richtung Frankfurt. Momentan 16 Kilometer Stau, 30 Minuten braucht ihr länger. 0800 994 9000 unterwegs auch die Melanie.
8: Bin gerade auf der A9 Richtung Nürnberg unterwegs. Im Baustellenbereich bei Lenting ist ein defektes Fahrzeug. Die Polizei ist vor Ort und es ist leider nur einspurig befahrbar.
4: Sehen wir hier auch schon hier 5 Kilometer Stau. Auf der A8 Salzburg-München, vielleicht seid ihr gerade zurück von einem Ausflug zwischen Weihern und dem Kreuz München-Süd. 13 Kilometer Stau, 25 Minuten braucht ihr länger. Auf der A95 Garmisch-Partenkirchen Richtung München zwischen Murnau-Kochel und Penzberg-Iffeldorf. 6 Kilometer Stau, hier braucht ihr momentan 20 Minuten länger, zeigt die Antenne Bayern Echtzeitmessung. Die neuesten Blitzer bayernweit. Nur bei uns B12 bei Meitenbeet in Untertingau, Aitranger Straße. Staus und Blitzer gerne kostenlos melden. Ich freue mich. 0800 994 9000.

0: Abend, 18.15 Uhr, Golden Antenne Bayern, Bayerns beste Musik. Am frühen Sonntagabend gleich Rag & Bone Man für euch. Das Antenne Bayern Verkehrszentrum mit Christian Franz. Vorsicht auf der A95, München, Garmisch-Partenkirchen. Oh je, in Höhe der Raststätte Höhenrhein-West. Hier bitte Vorsicht, hier geht eine Person mitten auf der Autobahn, also zwischen den Mittelleitplanken. A95, München, Garmisch-Partenkirchen, in Höhe der Raststätte Höhenrhein-West. Vorsicht, eine Person hier zwischen den Mittelleitplanken. Das kann auch die Hitze sein. 36 Grad, Sommer, Ferien, Eis, heiß, eine Sensation. 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
8: 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Josi auf Entdeckungstour.
9: Boah, ja, was für ein genialer Thermen-Roadtrip liegt bitte hinter mir. Tag 1 ging's direkt tiefenentspannt los in die Therme Euskirchen mit einer Yoga-Session im Mental Dome. Perfect Match zum Start, würde ich sagen. An Tag 2 in der Therme Sinsheim war's vorbei mit Ruhe. Ja, ich habe mich auf die Surfwelle gewagt. Gar nicht so leicht, sage ich euch. Danach gab's aber noch eine Runde Pool-Bingo, ganz entspannt also. Und am nächsten Tag ging's dann ins Badeparadies Schwarzwald. Und das war dann pure Magie. Eisbaden für die Harten, der geniale Saunaaufguss Harry im Schwarzwald-Chalet und zum Abschluss ein Cocktail an der Poolbar. Einfach traumhaft. Und das Finale an Tag 4? Die Therme Erding, ja, die größte Therme der Welt. 28 Rutschen, ich war gefühlt stundenlang beschäftigt, alles zu testen. Zum Abschluss gab's dann noch einen Saunaaufguss, und zwar Korean Beauty. 4 Tage, 4 Thermen, maximale Erholung.
10: Zwei Minuten nach 6:30 am Sonntagabend, Sommerferien, das Antenne beim Verkehrszentrum. Wir wollen, dass ihr gut ankommt. Bitte Vorsicht weiterhin auf der A95 München-Garmisch-Partenkirchen. Da läuft zwischen oder im Bereich der Raststätte Höhen Rhein-West eine Person zwischen den Mittelleitplanken. Vorsicht bitte. Auf der A3 Würzburg-Frankfurt zwischen Weibersbrunn und Aschaffenburg-Ost 12 Kilometer Stau. Ihr braucht 30 Minuten länger. A7 Würzburg-Fulda zwischen Bad Kissingen und Volkers 7 Kilometer Stau, 28 Minuten länger. Und A95 nochmal Garmisch-Partenkirchen Richtung München. Rückreiseverkehr aus den Bergen zwischen Murnau-Kochel und Penzberg-Iffeldorf. Jetzt 5 Kilometer Stau. Ihr braucht hier 14 Minuten länger. Die neuesten Blitzer bayernweit. Nur bei uns B2 bei Pleinfeld und Berliner Allee in Augsburg. Wenn ihr noch was gesehen habt, Staus oder Blitzer, gerne anrufen 0800 994 9000.
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Antenne Bayern, Bayerns beste Musik um 6:45, Punkt 6:45 am Sonntagabend gleich für euch mit Whitney Houston. Das Antenne Bayern Verkehrszentrum mit Christian Franz Ohmann. Alles im Eimer auf der A71 Suhl Richtung Schweinfurt zwischen Meiningen Süd und Rentwertshausen. Vorsicht, da liegt ein Eimer kurz vor dem Tunnel Eichelberg. Bitte passt hier ganz besonders auf. Sommer in Bayern, Bad Kissingen, Unterfranken. Immer noch 32 Grad Wahnsinn. 0800 994 1000, eine WhatsApp-Audio ins Studio von Felicia aus Neubiberg, 8 Monate alt. Sie hat wirklich die beste Reaktion auf diese Hitze. Felicia, nochmal. Wahnsinn, wie chillen wir gemeinsam am besten die Hitze? 0800 994 1000.

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7: Wetter in Bayern, auf Antenne Bayern. Es wird ein bisschen unruhiger, es ziehen einzelne Schauer und Gewitter durch. Und aktuell melden noch Unterfranken, Ortenburg und Niederbayern 30 Grad. Gundelfingen an der Donau, Schwaben 29 Grad. Morgen wird dann auch ein bisschen schaurig und Gewitter. Zuvor liegen die Höchstwerte bei 29 bis 35 Grad.
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8: Um 19 Uhr mit Jutta Ribrock. Guten Abend. Ein Regionalzug ist in Oberbayern wegen Rauchentwicklung evakuiert worden. Auf der Fahrt von München nach Nürnberg bemerkte der Triebfahrzeugführer am Mittag Rauch und Schmorgeruch. Der Zug stoppte laut Bundespolizei in Rohrbach an der Ilm. Mehr als 400 Fahrgäste mussten den Zug verlassen und wurden mit Getränken versorgt, bevor sie mit Schienenersatzverkehr weiter Richtung Nürnberg reisten. Die ersten Lkw sind schon zu sehen auf einigen Autobahnen. Nordrhein-Westfalen, Niedersachsen, Rheinland-Pfalz und das Saarland haben das Sonntagsfahrverbot vorübergehend aufgehoben. Die Laster sollen Waren transportieren, die wegen Niedrigwasser nicht oder nur eingeschränkt per Schiff befördert werden können. David Riemer berichtet.
9: Viele Frachtschiffe können im Moment nur mit einem Bruchteil der üblichen Ladung fahren. Mit der Ausnahmeregelung sollen Lieferketten aufrechterhalten und Versorgungsengpässe vermieden werden. Industrieverbände begrüßen die Regelung. Kritik kommt von der Gewerkschaft Verdi. Der Vorstoß geht zu Lasten der Beschäftigten und stellt die gesetzlich geschützten Sonn- und Feiertage als Tage der Ruhe und Erholung in Frage, so die Begründung.
8: Einer der erfolgreichsten deutschen Bierbrauer ist tot. Werner Brombach, langjähriger Inhaber und Geschäftsführer der Erdinger Weißbräu, sei im Alter von 86 Jahren nach kurzer schwerer Krankheit gestorben. Das teilte das Brauhaus in Erding bei München mit. Brombach war 1965 in die Traditionsbrauerei seines Vaters eingestiegen. Er machte als erster Brauer das bis dahin vor allem in Bayern bekannte Weißbier über die Grenzen des Freistaats hinaus bekannt. Nach dem Drohnenfund am Flughafen Leipzig-Halle will Deutschland sich bei der Drohnenabwehr besser aufstellen. Innenminister Dobrindt kündigte an, dass ab dem 18. August ein Drohnenforschungszentrum in Sachsen-Anhalt gebaut wird. Dort würden Technologien für die Drohnensicherheit erforscht, entwickelt und unter realen Bedingungen erprobt. Und das trendet gerade online. Mehr als 2000 unerwartete Hochzeitsgäste. Sie sind auf Gerüchte über die angebliche Hochzeit von Fußball-Superstar Cristiano Ronaldo reingefallen. Auf der Insel Madeira belagerten die Fans die Kathedrale in Ronaldos Heimatort und fieberten dem Moment entgegen, in dem Ronaldo und seine Georgina auftauchen würden. Als dann ein Rolls-Royce heranrollte, stieg aber eine völlig unbekannte Frau aus. Ein ganz normales portugiesisches Pärchen wollte sich hier nämlich das Ja-Wort geben. Fatima und Fabio. Und die beiden waren natürlich vollkommen überwältigt von dem riesigen Menschenauflauf.
7: Ich bin mir sicher, Jutta, dass die Freunde von Fatima und Fabio das Gerücht in die Welt gesetzt haben und somit eine riesen Mega-Hochzeit gehabt haben. Also Nachtigall.
10: Tolle Idee,
7: Nachtigall,
10: oder?
7: Ich höre dir trapsen. Gut gemacht. Das Antenne Bayern Verkehrszentrum. Wir wollen, dass ihr gut ankommt am Sonntagabend, wenn ihr auf der A3 unterwegs seid. Würzburg Richtung Frankfurt zwischen Weibersbrunn und Aschaffenburg. 15 Kilometer Stau, 30 Minuten länger. Auf der A8 Salzburg-München zurück vom Ausflug zwischen Bayern und dem Kreuz München-Süd. 13 Kilometer zäh fließen, 16 Minuten länger. Und auch Rückreiseverkehr von den Ausflugszielen auf der A95. Garmisch-Partenkirchen Richtung München zwischen Murnau-Kochel und Iffeldorf. 6 Kilometer Stau, 13 Minuten braucht ihr momentan länger. Die neuesten Blitzer bayernweit. Nur bei uns, B2 bei Pleinfeld wird geblitzt und der liebe Stefan.
10: Das ist die B470, Oesdorf, Einfahrt Richtung Forchheim. Der steht auf der linken Seite, blitzt beidseitig. Es ist ein schöner Anhänger auf beide Seiten.
7: Danke dir, Stefan. Staus und Blitzer kostenlos melden. 0800 994 9000.

0: Antenne Bayern, Bayerns beste Musik um 6:45 am Sonntagabend gleich für euch. The Calling, Antenne Bayern, das Antenne Bayern Verkehrszentrum mit Christian Franz. Vorsicht, A8 Salzburg Richtung München. Hier steht zwischen Bad Aibling und dem Irschenberg ein Pannenfahrzeug auf der rechten Spur. Deshalb 6 Kilometer Stau. Unsere Antenne Bayern Echtzeitmessung zeigt an, ihr braucht 14 Minuten länger. Antenne Bayern Sommer und draußen bockheiß. Denkt bitte bei diesen Temperaturen, wir bekommen ganz viele WhatsApp-Nachrichten hier zu dem Thema an die Tiere, bitte auch an die Vögel. Auf Insta geht gerade Samuel viral, 12 Jahre alt, und er hat über 130 Vogelstimmen auf Lager. Da sagt einer noch, die Kids hängen nur noch am Handy. Das hört sich dann so an, der Streifenkauz. Die Waldschnepfe. Oh, ist sie da? Dann die Taube. Wahnsinn, die Schwalbe. Die Fischkrähe. Und jetzt mein absoluter Favorit von Samuel, 12 Jahre alt. Der geht gerade viral auf Insta. Er kann Vogelstimme nachmachen. Die Krähe. Ich könnte Samuel ewig zuhören. Was ist eure Superkraft? 0800 994 1000. Schickt eine WhatsApp-Audio. Ich freue mich sehr darüber.
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0: Antenne Bayern, Paul-Johannes Baumgartner hier für Wolfgang Leikerbose. Der ist nächste Woche wieder da und bringt euch gut in den Tag.
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5: Radigams, das Antenne Bayern Verkehrszentrum. Um 8:01 am Sonntagabend. Für die Vorsicht, wenn ihr gerade auf der A3 unterwegs seid, Würzburg Richtung Frankfurt, zwischen Weibersbrunn und Aschaffenburg. Hier ein Pannenfahrzeug noch in der Baustelle, 12 Kilometer Stau. Ihr braucht hier 22 Minuten länger. A8 von Salzburg nach München, zwischen Bad Aibling und dem Irschenberg. Bergungsarbeiten auf der rechten Spur, 7 Kilometer Stau, 25 Minuten länger und weiter in Richtung München, vor dem Kreuz München. Süd immer noch 11 Kilometer Stop and Go durch die Baustelle. 15 Minuten braucht ihr länger zurück aus den Ausflugszielen oder von den Ausflugszielen. A95 Garmisch-Partenkirchen nach München. Zwischen Murnau und Penzberg 5 Kilometer Stau. Ihr braucht hier 12 Minuten länger. Die neuesten Blitzer bayernweit. Nur bei uns. B12 bei Germaringen wird geblitzt. 100-Bereich. A73 bei Bamberg im 120-Bereich. Und in Pleinfeld Arbachweg. Staus und Blitzer kostenlos melden. 0800 994 9000.
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0: Freestyles, Antenne Bayern, Bayerns beste Musik um 7:45 am Sonntagabend gleich für euch J-Lo und David Guetta. Das Antenne Bayern Verkehrszentrum mit Christian Franz und wir heben ab. Mega cooler Job. Über den Wolken mit Pilotenbrille, Fliegerjacke. Unser Antenne Bayern und ADAC-Staupilot, der Robert Sandler, mit dem besten Blick für den Verkehr oben aus dem Cockpit. Robert, du warst doch dieses Wochenende wieder über den Straßen unterwegs. Wie war denn heute der Stautag?
1: Nach meiner Einschätzung muss ich sagen, ein ganz normales Ferienreisewochenende. Okay. Mit dem Schwerpunkt allerdings, dass der Rückreiseverkehr speziell im Münchner Süden zu erkennen gewesen ist. Auch gestern den ganzen Tag über und heute schon bis jetzt immer wieder in Fahrtrichtung München zähfließend mit Stau. Das war gestern so, das ist heute so gewesen. Ansonsten muss man sagen, keine größeren Unterschiede zu den normalen Ferienreisewochenenden der letzten Wochen.
0: Also das sind doch gute Nachrichten. Danke, Robert. Momentan auch auf der A8, wenn ihr zurückkommt, vielleicht aus dem Urlaub, vor dem Kreuz München-Süd und dem Irschenberg, 3 Kilometer Stau. Weiter für euch unterwegs ist der Antenne Bayern und ADAC-Verkehrsflieger, damit ihr gut und schnell

0: das Antenne Bayern-Wetter. Sommer in Bayern. Die Nacht, die startet in Bayern mit einzelnen Schauern und Gewitter. Die kommen von Westen her. Später ist es dann nur noch leicht bewölkt. Die Frühwerte liegen bei 20 bis 14 Grad. Aktuell melden noch Unterschleißheim in Oberbayern 31 Grad, Bad Staffelstein in Oberfranken haben wir 30 Grad und Obertraubling in der Oberpfalz ebenfalls 30 Grad. Morgen gibt es einmal für euch zunächst viel Sonne und dann die Empfehlung, bitte packt euren Schirm noch ein. Am Nachmittag ist es möglich, dass es ein paar Schauer gibt und Gewitter kommen dazu und die Temperaturen, die gehen noch mal ganz schön rauf. Das werden 29 bis 35 Grad.
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2: Um 20 Uhr mit Jutta Ribrock, guten Abend. Mehrere Badegäste haben einem 65-Jährigen an einem Baggersee in Schweinfurt das Leben gerettet. Der Mann war beim Schwimmen in Richtung Ufer plötzlich untergegangen, so die Polizei. Mehrere Menschen eilten ins Wasser und zogen den 65-Jährigen an Land. Dort reanimierten sie ihn, bis der Rettungsdienst eintraf. Gute Neuigkeiten vom Amazonas-Regenwald in Brasilien. In den vergangenen 12 Monaten sind so wenig Bäume abgeholzt worden wie seit einem Jahrzehnt nicht mehr. Die Abholzung ging um 36% zurück. Das zeigen Daten des Nationalen Instituts für Weltraumforschung. Tine Klimach berichtet.
3: Es ist der niedrigste Wert der Abholzung, seitdem Experten diese Daten erfassen. Brasiliens Präsident Lula hatte bei seinem Amtsantritt Anfang 2023 angekündigt, den Umwelt- und Klimaschutz stärken zu wollen. Bis 2030 soll die Abholzung auf null sinken. Der Amazonas gilt als grüne Lunge der Erde und ist wichtig im internationalen Kampf gegen den Klimawandel.
2: Der neue Bundesverkehrsminister Bilger will erreichen, dass die Deutsche Bahn deutlich häufiger pünktlich ist. Er will Bonuszahlungen für die Vorstände in Zukunft an Pünktlichkeitsziele koppeln, wie er der Bild-Zeitung sagte. Das heißt, wenn die Ziele nicht erreicht werden, gibt es auch weniger Geld für die Chefs. Super Erfolg für die bayerische Radsportlerin Antonia Niedermayer. Bei der Tour de France der Frauen verbesserte sich die 23-Jährige aus Bruckmühl bei Rosenheim zum Abschluss auf Platz 4. Und sie darf als beste Nachwuchsfahrerin das weiße Trikot mit nach Hause nehmen. Toursiegerin wurde die Niederländerin Demi Vollering. Und das trendet gerade online, das nächste Heidi-Fest von Model Heidi Klum. Schon letztes Jahr hatte das Supermodel ja kurz vor dem Wiesnstart eine Riesenparty im Münchner Hofbräuhaus veranstaltet. Und das Heidi-Fest zur Eröffnung des Oktoberfests soll es auch dieses Jahr wieder geben. Aber noch größer und lauter, wie der Sender RTL mitteilte, der die Promi-Party diesmal begleitet. Das Fest von Heidi Klum wird weite Teile des Hofbräuhauses in Beschlag nehmen, aber im ersten Obergeschoss soll normaler Gastbetrieb laufen.
0: Liebe Heidi, ich bin ein wirklich großer Fan von dir. Ich würde mich sehr freuen, wenn Jutta und ich da auch kommen dürften.
2: Ja, hast du gut gesagt,
0: Christian. Danke. Heidi, also falls, wir wären dabei. Also das wäre echt super. Danke dir. Das Antenne Bayern Verkehrszentrum. Wir wollen, dass ihr gut ankommt. Hammer! Auf der A92 München-Deckendorf zwischen Kreuz Neufahrn und Eching-Ost liegt so ein Riesenhammer auf der Straße. Passt da bitte auf. Auf der A3 von Nürnberg Richtung Würzburg zwischen Wiesentheid und Kitzingen-Schwarzach. Unfall, hier momentan Sperre. Bitte die Rettungsgasse bilden. Und A3 Würzburg Richtung Frankfurt zwischen Weibersbronn und Aschaffenburg. 10 Kilometer Stau, die Baustelle. Ihr braucht hier momentan, das zeigt die Antenne bei einer Echtzeitmessung, 20 Minuten länger. Die neuesten Blitzer bayernweit. Nur bei uns in Pleinfeld wird geblitzt, hier am Ardenweg. Ein Blitzer auch auf der A9 bei Greding in Richtung Nürnberg und ein Blitzer noch in Meitenbeet auf der B12. Staus und Blitzer kostenlos melden 0800 994 9000.

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0: Schulter runter, Ellbogen raus, Loi und David Fuentes. Bayerns beste Musik um 7:15 am Sonntagabend gleich für euch, Ed Sheeran. Das Antenne Bayern Verkehrszentrum mit Christian Franz. Vorsicht bitte auf der A3 Nürnberg Richtung Würzburg. Ein schwerer Unfall zwischen Wiesentheit und Kitzingen-Schwarzach. Die Autobahn ist gesperrt worden. Bitte weiter die Rettungsgasse bilden und ihr werdet ab Wiesentheit umgeleitet. Und noch eine wichtige Meldung von unseren Antenne Bayern Verkehrsmelder 0800 994 1000. Der Markus hat was auf dem Herzen.
1: Wir sind auf der B16 unterwegs Richtung Donauberg. Ich hätte eine Bitte an euch allen draußen, schaltet euer Ablendlicht an, es ist schon fast dunkel.
0: Danke dir. Wichtige Meldung, also bitte nicht vergessen, das Licht einzuschalten.
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1: Das Antenne Bayern Verkehrszentrum um eine Minute nach 8:30 am Sonntagabend. 0800 994 9000. Hallo, der Christian hier.
2: Hallo, hier ist die Diana.
1: Hi.
2: Aus Wiesentheid. Hier an der A3, direkt an der Auffahrt bzw. Abfahrt Wiesentheid. Kurz danach hat es einen schweren Verkehrsunfall gegeben. Hm. Bitte großräumig umfahren. Helikopter ist auch gelandet. Am besten Geiselwind abfahren.
1: Danke dir. Also die A3 Nürnberg-Würzburg, die ist gesperrt zwischen Wiesentheid und Kitzingen-Schwarzach nach einem Unfall. Wir haben jetzt im Moment schon 6 Kilometer Stau. Bitte umfahrt hier großräumig. A8 Salzburg Richtung München. Rückreiseverkehr zwischen Weyern und dem Kreuz München Süd durch die Baustelle. 12 Kilometer zähfließend. Ihr braucht hier momentan 14 Minuten länger. Das zeigt unsere Antenne Bayern. Echtzeitmessung. Die neuesten Blitzer bayernweit. Nur bei uns B15 bei Essenbach im 100-Bereich. Ein Blitzer in Oberfranken B289, in Kulmbach im 70-Bereich und in Schwaben-Augsburg Bergheimer Straße. Staus und Blitzer kostenlos melden. 0800 994 9000.

0: schon ein Hochzeitsfoto von den beiden gesehen? Taylor Swift? Mich noch nicht. Der kommt bestimmt noch. Antenne Bayern, Bayerns beste Musik um 8:45 am Sonntagabend. Gleich ein mega Antenne Bayern Flashback für euch. Das Antenne Bayern Verkehrszentrum, eine wichtige Meldung, und zwar von der A3 Nürnberg Richtung Würzburg. Die ist gesperrt zwischen Wiesentheid und Kitzingen-Schwarzach. Vielleicht kommt ihr gerade aus dem Urlaub. Ihr werdet hier umgeleitet. Das dauert mindestens eine Stunde hier länger. 0800 994 1000. Ich wäre so gern nochmal Kind. Und ihr bestimmt auch, wenn ihr gleich hört, was es gibt. Und zwar gibt es eine Waschanlage für Bobbycars und Dreiräder für die Kurzen. Genial bei der Hitze. Und die gibt's in den beiden Caritas-Kindergärten in Kitzingen, Unterfranken. Stefanie, du bist die Leiterin. Wie kam denn das zustande, eine Waschanlage mit Wasser für Bobbycars und Dreiräder?
1: Ich war mal in Niedersachsen im Urlaub und habe da in einem Garten eine Bobbycar-Waschanlage gesehen. Unseren Kindergarten-Opa, ein sehr, sehr engagierter Opa, mal drauf angesetzt, ob er nicht auch sowas bauen kann. Und dann hat er gemeint, natürlich kann er das bauen, so nicht, aber viel besser. Und unsere Kinder lieben die Waschanlage total.
0: Das ist ja mega, Stefanie. Beschreib mal die Bobbycar-Waschanlage bei euch.
1: Die Bobbycar-Waschanlage ist in der Regenbogenfarben kunterbunt gestrichen. Wenn man durchfährt, ist quasi vorne ein Rohr verlegt mit ganz vielen Löchern, wo dann das Wasser aus allen Seiten rausspritzt, und wenn man dann schön nass ist, dann darf man dann durch diese Wischblätter durchfahren. Ach, dann klasse. Immer im Kreis ringsrum, und natürlich darf man dann auch noch zur selbstgebauten Tankstelle fahren und dann noch das Bobbycar noch auftanken.
0: Super, Stefanie.
1: Dankeschön.
2: Hat Spaß gemacht.
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2: Das Antenne Bayern Wetter um kurz vor 21 Uhr am Sonntagabend. In der Nacht gibt es einzelne Schauer und Gewitter, die ziehen hier durch Bayern durch. Später ist es dann nur noch leicht bewölkt. Die Frühwerte liegen zwischen 14 und 20 Grad. Aktuell melden noch Hammelburg, Unterfranken und Geisenhausen, Niederbayern 26 Grad. Ottobeuren, Allgäu 24 Grad. Morgen dann zunächst viel Sonne. Da gibt es dann auch ein paar Schauer und Gewitter. Am Nachmittag Höchstwerte 29 bis 25 Grad.
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3: Mit Hendrik Daum, einen schönen guten Abend. Die neue Kinderschutz-Hotline im Freistaat ist bisher auf große Resonanz gestoßen. Das Zentrum Bayern, Familie und Soziales in Bayreuth zieht nach einem Monat eine positive Zwischenbilanz. Mehr von Bayern-Reporterin Sophie Gareis in Oberfranken.
4: Ob bei Missbrauch oder Mobbing, seit Anfang Juli können Kinder und Jugendliche kostenlos Hilfe und Unterstützung bei der Hotline finden und insgesamt 44 Menschen haben das Angebot auch schon wahrgenommen, darunter viele Angehörige von Betroffenen. Das Zentrum Bayern Familie und Soziales hofft, dass bald noch mehr Kinder und Jugendliche anrufen. Dabei helfen soll eine neue Informationskampagne.
3: Außerplanmäßiges Ende einer Zugfahrt in Oberbayern. Wegen Rauchentwicklung haben Einsatzkräfte von Polizei und Feuerwehr einen Regionalzug auf dem Weg von München nach Nürnberg evakuiert. Nach Angaben der Bundespolizei wurden bis zu 500 Reisende in Sicherheit gebracht. Demnach hatte der Lokführer Rauch- und Brandgeruch festgestellt, und zwar im Maschinenraum der Lok. Er stoppte daraufhin den Zug am Bahnhof in Rohrbach an der Ilm. Die Fahrgäste wurden wegen der großen Hitze mit Getränken versorgt. Später konnten sie dann mit einem Ersatzzug bzw. Bussen weiterfahren. 8 Stunden am Tag, diese Grenze im Arbeitszeitgesetz, will die schwarz-rote Koalition schon länger flexibler machen. Arbeitgeberpräsident Dulger drückt jetzt aufs Tempo und fordert, Deutschland solle stärker auf eine wöchentliche Höchstarbeitszeit setzen. Mehr von Tanja Wagner.
5: Dulger findet, die heutigen Regeln passen nicht mehr zum Arbeitsalltag. Mal länger arbeiten, dafür an einem anderen Tag früher Schluss, dafür soll es mehr Spielraum geben. Die EU erlaubt bis zu 48 Stunden pro Woche. In Deutschland gilt dagegen grundsätzlich der 8-Stunden-Tag. Mit Ausnahmen sind bis zu 10 Stunden möglich. Bundeskanzler Merz erwartete im Herbst einen Gesetzentwurf von Arbeitsministerin Baas. Die Gewerkschaften warnen allerdings davor, den 8-Stunden-Tag damit faktisch abzuschaffen.
3: Als Konsequenz aus dem Drohnenanschlagsversuch am Flughafen Leipzig-Halle will Bundesinnenminister Dobrindt die Abwehrkapazitäten ausbauen. So soll die Zahl der Mitarbeiter im gemeinsamen Drohnenabwehrzentrum von Bund und Ländern verdoppelt werden auf 300. Außerdem soll das Netz der operativen Stützpunkte von 4 auf 8 Standorte erhöht werden. Mehrere Badegäste haben einen 65-Jährigen an einem Baggersee in Schweinfurt das Leben gerettet. Der Mann war beim Schwimmen in Richtung Ufer plötzlich untergegangen. Mehrere Menschen eilten sofort ins Wasser und zogen den 65-Jährigen an Land. Dort reanimierten sie ihn, bis der Rettungsdienst eintraf. Und das trendet gerade online, ein Heiratsantrag bei der Giovanni Zarella Show. Das Schlagerduo Neonlicht hat sich auf der Bühne beim Auftritt in der Schlagershow von Sänger Giovanni Zarella verlobt. Vor laufender Kamera und zahlreichen Fans ging Julian Fiege vor seiner Nadine auf die Knie. Kurz darauf postete das Paar auf seinem Instagram-Account ein Bild von der Verlobung mit der Unterschrift "Sie hat Ja gesagt". Die Fans gratulieren in den Kommentaren und wünschen nur das Beste für die Zukunft.
2: Danke, Hendrik. Das Antenne Bayern Verkehrszentrum. Wir wollen, dass ihr gut ankommt. Auf der A3 Nürnberg Richtung Würzburg zwischen Wiesentheid und Kitzingen-Schwarzach immer noch Sperre. wegen Bergungsarbeiten, Rettungshubschrauber hier im Einsatz. Stau zurück bis über Geiselwind, 8 Kilometer. Ihr werdet umgeleitet und braucht hier 1,5 Stunden momentan länger. Die Sperre wird sicherlich noch bis 23 Uhr andauern. Wir halten euch hier auf dem Laufenden. Auf der A8 Salzburg-München, Rückreiseverkehr zwischen Weyern und dem Kreuz München-Süd. 14 Kilometer Stop and Go. 20 Minuten braucht ihr momentan hier länger. Die neuesten Blitzer bayernweit. Nur bei uns geblitzt wird auf der B23 bei Garmisch-Partenkirchen im 100-Bereich, in Unterfranken-Würzburg am Blosenbergweg und Grafenau auf der B533 im 80-Bereich. Staus und Blitzer kostenlos melden 0800 994 9000.
0: Schönen Sonntagabend mit Christian Franz.
2: Und mit Felicia aus Neubiberg, 8 Monate alt. Und gleich diesem Antenneball.

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0: gleich für euch Toploader. Das Antenne Bayern Verkehrszentrum mit Christian Franz. Wenn ihr gerade zurückkommt aus dem Urlaub oder von einem Kurztrip, A3 Nürnberg Richtung Würzburg, zwischen Wiesentheit und Kitzingen-Schwarzach, ist die Autobahn gesperrt nach einem Unfall mindestens bis 23 Uhr. Ihr werdet umgeleitet und unsere Antenne Bayern Echtzeitmessung, die zeigt an, dass ihr hier momentan über 1,5 Stunden länger braucht. 0800 994 1000 Weicheier. Hitze ist kein Thema für Manfred. Du bist unterwegs. Du verstehst gar nicht, wenn jemand über die Hitze jammert.
1: Ich meine, es ist halt Sommer. So ein Schimpfen soll ich. Ja, so ein Scheiß. Wasser ist kalt. Und jetzt haben wir ein warmes Wasser im See. Die können alle schwimmen gehen. Das Meer ist angenehm warm. Weiß ich nicht, was soll ich wollen? Vor 6, 7 Jahren, wo ich in Kroatien war, haben wir auch 28 Grad nähere Temperatur gehabt. Da hat auch keiner gesagt, scheiß Wetter.
0: Wo fährst denn du in Urlaub hin?
1: Wir fahren jetzt ins Allgäu nachher, zuerst Staffelsee und dann schauen wir mal Richtung Allgäu noch ein bisschen. Aber wir fahren nur bis Dienstag, also nur ein paar Tage schnell mit dem Wohnmobil.
0: Dann wünsche ich euch eine ganz tolle Zeit im Allgäu und schöne Tage in Bayern, ist doch am schönsten.
1: Ja, vielen lieben Dank.
0: Bock auf Bayern.
1: Was bleibst du, wie ihr seid.

0: Daigo, Khalid und Griffin mit Save My Love.
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1: Das Antenne Bayern Verkehrszentrum um 9:55 am Sonntagabend. Die A3 ist gesperrt und zwar Nürnberg Richtung Würzburg zwischen Wiesentheid und Kitzingen-Schwarzach nach einem Unfall Bergungsarbeiten. Ihr werdet umgeleitet, ihr braucht da mindestens eine Stunde länger. Die Sperre dauert auch bis etwa 23 Uhr. Auf der A8 Salzburg-München noch Rückreiseverkehr zwischen Bayern und dem Kreuz München-Süd. 12 Kilometer Stop and Go, ihr braucht 15 Minuten länger. Die neuesten Blitzer bayernweit. Bei uns auf der Amberger Straße in Schwarzenfeld 50 und A9 in Richtung Nürnberg bei Greding. Habt ihr was gesehen? Staus oder Blitzer? Gerne anrufen, kostenlos natürlich. 0800 994 9000.
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am Sonntagabend gleich für euch. Holly Humberstone, To Love Somebody. Das Antenne Bayern Verkehrszentrum mit Christian Franz, A3 Nürnberg Richtung Würzburg. Bitte weiterhin unbedingt die Rettungsgasse bilden zwischen Wiesentheit und Kitzingen-Schwarzach. Sperre, 5 Kilometer Stau. Ihr braucht hier 1,5 Stunden länger. Ihr werdet umgeleitet. Dauert noch bis mindestens 23 Uhr. 0800 994 1000. Eine WhatsApp von Nicola kam rein. Da steht, hello, wäre es möglich, die Menschen zu Aufmerksamkeit zu animieren, Tiere mit Wasser zu versorgen, sie nicht im Auto zu lassen und falls Tiere im Auto gesehen werden, die Polizei zu informieren. Die Hitze verlangt allen viel ab, doch Tiere haben keine Stimme, keine Hände, sind auf uns angewiesen. Liebe Grüße, Nicola. Klar, Nicola. Wichtiges Thema, damit durchgegeben, immer noch die aktuelle Temperatur, 28 Grad in Bad Kissingen und es bleibt die nächsten Tage sehr heiß. Bayern schwitzt.

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4: Es ist wieder Reisezeit. Erst gibt es noch 1000 Dinge zu erledigen. Koffer packen, für die Nachbarn die Blumen gießen. Dann steht man vielleicht im Stau auf der Autobahn. Und plötzlich ist es da. Das Hängematten-Feeling. Schwimmreifen aufblasen, endlich mal wieder in Ruhe mit der besten Freundin ratschen oder Neues entdecken. Gar nicht so leicht, dieser geliebte Urlaub, weil man oft so viel auf einmal will. Man hat ja fast das Gefühl, man muss sich jetzt auf Knopfdruck erholen. Die Erwartungen an diese paar Wochen im Jahr sind riesig. Jeder Tag soll bitteschön perfekt sein. Und genau dafür habe ich heute einen kleinen Segen für euch. Vielleicht ist das ja auch was für eure Koffer. In deinen Koffer packe Gott eine Portion Gelassenheit und eine große Tüte Abenteuerlust hinein. Gott öffne deine Augen für die Schönheit seiner Welt und lasse dich verweilen dort, wo es dir gut tut. Gott gebe dir Zeit für dich und für alles, was sonst zu kurz kommt. Zeit für deine Lieben. Gott segne deine Urlaubstage. Ich bin Doris Wild, evangelische Redaktion.
5: Das Antenne Bayern-Wetter um kurz vor 10 am Sonntagabend. In der Nacht ziehen von Westen her einzelne Schauer und Gewitter durch. Später ist es dann noch leicht bewölkt. Frühwerte 14 bis 20 Grad. Morgen erwartet uns dann zunächst viel Sonne. Am Nachmittag ein paar Schauer und Gewitter. Zuvor die Höchstwerte 29 bis 35 Grad. Aktuell melden noch Bindlach, Oberfranken und Germering, Oberbayern 25 Grad und Neumarkt in der Oberpfalz 23 Grad.
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6: Mit Hendrik Daum einen schönen guten Abend. Ob bei Missbrauch oder Mobbing, seit Anfang Juli können Kinder und Jugendliche im Freistaat kostenlos Hilfe und Unterstützung bei einer neuen Kinderschutz-Hotline finden. Und insgesamt 44 Menschen haben dieses Angebot auch schon wahrgenommen, darunter vor allem viele Angehörige von Betroffenen. Das Zentrum Bayern Familie und Soziales hofft, dass bald noch mehr Kinder und Jugendliche selbst anrufen. Dabei helfen soll jetzt eine Informationskampagne. Linken-Chef Pantisano schließt nicht aus, in Sachsen-Anhalt einen CDU-Ministerpräsidenten zu unterstützen. Das hat Pantisano im ZDF-Sommerinterview gesagt.
7: Wir haben in den letzten Jahren als Linke gezeigt, dass wir Verantwortung für dieses Land übernehmen. Also ja. Vor allem dann, wenn es darum geht, die AfD zu verhindern, an die Macht zu kommen.
6: In Sachsen-Anhalt ist am 6. September Landtagswahl. Umfragen zufolge könnte die AfD mehr als 40% der Stimmen erreichen. Der Bund der Steuerzahler hat den Entwurf von Bundesfinanzminister Klingbeil für die geplante Steuerreform scharf kritisiert. Präsident Holznagel sagte der Augsburger Allgemeinen, statt Entlastungen seien in der Mehrzahl Belastungen enthalten. Kritisch sieht der Bund der Steuerzahler vor allem, dass derzeit kein Ausgleich für die sogenannte kalte Progression geplant ist. Trauer um einen der erfolgreichsten deutschen Bierbrauer. Der langjährige Geschäftsführer von Erdinger Weißbräu, Werner Brombach, ist gestorben. Moritz Einzel erinnert.
8: Brombach sei im Alter von 86 Jahren nach kurzer schwerer Krankheit gestorben, teilte das Brauhaus in Erding mit. Er hatte sein Unternehmen im vergangenen Jahr in den Besitz einer Familienstiftung überführt. 1965 war Brombach in das Familiengeschäft eingestiegen und leistete einen erheblichen Beitrag dazu, dass Weißbier auch außerhalb Bayerns immer bekannter und beliebter wurde. Dabei bestand er darauf, ausschließlich in Erding zu brauen.
6: Die niederländische Radsportlerin Demi Vollering ist die Siegerin der Tour de France der Frauen. Sie hat die Schlussetappe in Nizza gewonnen. Am Schluss hatte sie einen Gesamtvorsprung von mehr als einer Minute gegenüber der zweitplatzierten Kasia Niewiadoma aus Polen. Die deutsche Hoffnungsträgerin Julia Niedermeier wurde Gesamtvierte und gewann das weiße Trikot als beste Nachwuchsfahrerin. Und das trendet gerade online, der Start unserer fränkischen Teams in die neue Saison der zweiten Fußball-Bundesliga. Vor allem die Clubfans feiern ihren ersten FC Nürnberg im Netz für den 3:0 Auftaktsieg gegen Dynamo Dresden. Zoma wird hier zum Beispiel bei Insta kommentiert. Der junge Goalgetter Zoma hat alle 3 Tore geschossen. Jetzt hoffen die Klubberer darauf, dass der 22-Jährige bleibt. Das Transferfenster ist ja noch eine Weile offen. Auch die Fans der Fürther sind nach dem 1:1 bei Absteiger St. Pauli ganz happy über den Punkt. Kommenden Sonntag steht dann schon das fränkische Derby an. Das Kleeblatt empfängt die Klubberer.
5: Alle 3 Bälle für den Club im Netz. Allmächtig. Gratulation! Das Antenne Bayern Verkehrszentrum. Wir wollen, dass hier gut ankommt. Auf der A3, die bleibt weiterhin gesperrt, Nürnberg Richtung Würzburg. Zwischen Wiesentheit und Kitzingen-Schwarzach wegen Bergungsarbeiten noch bis mindestens 23.30 Uhr, also 11:30 Uhr. Ihr werdet umgeleitet. Auf der A3 Linz-Passau, zwischen Pocking und Passau Süd, 2 Kilometer Stau momentan. 13 Minuten braucht ihr länger. Noch ein neues Pannenfahrzeug in Unterfranken auf der A3 Würzburg-Nürnberg, zwischen Heidingsfeld und Randersacker. Hier auch Personen im Bereich der Fahrbahn. Da steht ein Pannenauto im Tunnel. Gefährlich, die Standspur ist hier blockiert. Die neuesten Blitzer bayernweit, nur bei uns B533 Grafenau. Und wenn ihr noch was gesehen habt, Staus oder Blitzer, gerne anrufen. Ich freue mich. 0800 994 9000.

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0: beste Musik um 17 Minuten nach 22 Uhr am Sonntagabend gleich für euch. Die Strumbellas, das Antennebahn-Verkehrszentrum mit Christian Franz. Immer noch gesperrt die A3 Nürnberg-Würzburg zwischen Wiesentheid und Kitzingen-Schwarzach. Noch bis 22.30 Uhr. Ihr werdet umgeleitet, wenn ihr vielleicht zurückkommt von einem Ausflug oder Urlaub. Ihr braucht hier 1,5 Stunden leider länger. 0800 994 1000. Ferien, Reise und Camperzeit. Viele sind mit dem Camper unterwegs. Vanessa auch. Und Hutch sind während der Ferien im Camper unterwegs. Vanessa, was braucht denn ein Camperhund?
1: Die ruhigen Plätze, wo man schön wandern kann. Mhm. Bäume natürlich für den Hund. Unerlässlich ist der Schatten. Und natürlich, wenn es geht, Wasser. Aber da haben wir in Bayern ja so viele schöne Plätze auch am See.
0: Und wo sitzt denn der Hutch, wenn er bei euch mit dem Auto mitfährt, im Van-Camper?
1: Der wird auf der Rückbank angeschnallt.
0: Damit da auch nichts passiert.
1: Richtig.
0: Dann wünsche ich euch einen schönen Urlaub.
1: Dankeschön, wir freuen uns tierisch.
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0: Antenne Bayern, Paul-Johannes Baumgartner hier für Wolfgang Leikerboser. Der ist nächste Woche wieder da und bringt euch gut in den Tag.
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4: Eine Minute nach 10:30 am Sonntagabend, das Antenne Bayern Verkehrszentrum. Wir wollen, dass ihr gut ankommt. Die A3 Nürnberg-Würzburg ist gesperrt zwischen Wiesentheid und Kitzingen-Schwarzach wegen Bergungsarbeiten. Noch bis mindestens 11:30. Ihr werdet umgeleitet vor der Umleitung. Momentan Wiesentheid hier 4 Kilometer Stau. Ihr braucht eine Stunde schon länger. Und ein neuer Unfall auf der A3 Nürnberg Richtung Würzburg zwischen Kreuzfeld-Erlangen und Frauenaurach ist gerade erst passiert. Bitte Vorsicht. Die neuesten Blitzer bayernweit nur bei uns. Oberfranken A73 bei Bamberg im 100-Bereich, B19 in Unterfranken bei Würzburg im 50-Bereich, Oberbayern B23, Garmisch-Partenkirchen im 100-Bereich. Staus und Blitzer kostenlos melden 0800 994 9000.
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0: Club Antenne Bayern, Bayerns beste Musik um 10:45 am Sonntagabend. Gleich für euch ein Flashback aus den 90ern. Roxette 0800 994 1000. Hallo, der Christian hier.
1: Ich bin der Stefan, ich fahre auf der B471 von Bolching nach Fürstenfeldbruck und möchte eine Person auf der Fahrbahn melden.
0: Oh Gott, was ist passiert?
1: Weiß ich nicht, die läuft da einfach spazieren oder was?
0: Kannst du noch mal sagen, wo genau?
1: Zwischen Bolching und Fürstenfeldbruck, ja, so aus der Hälfte ungefähr.
0: Danke, Stefan, wo kommst du her?
1: Ich habe gerade meine Tochter in Kroatien abgeholt.
0: Ihr kommt aus Kroatien gerade?
1: Ja, genau.
0: Wie lange seid ihr gefahren?
1: Jetzt 9,5 Stunden ungefähr.
0: Und wie lange ist es noch nach Hause?
1: Ungefähr 4 Minuten.
0: Oh, dann dürfen wir beim Finale mit dabei sein. Kommt noch gut die letzten 4 Minuten nach Hause und danke für die Meldung.
1: Alles klar.
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0: Das Antenne Bayern-Wetter um kurz vor 23 Uhr am Sonntagabend. Morgen beginnt es bei uns mit viel Sonnenschein. Am Nachmittag ziehen von Westen her örtlich kräftige Schauer und Gewitter durch. Vorher steigen die Höchstwerte auf 29 und aufgepasst bis 35 Grad. Damit bleibt es erst heiß, bevor dann die Gewitter stellenweise ein bisschen dazwischen funken. Aktuell melden auch Schonungen Unterfranken 23 Grad. In Wertingen, Schwaben und Eckenfelden in Niederbayern. Hier sind es noch 21 Grad.
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2: Mit Hendrik Daum einen schönen guten Abend. Trauer um einen der erfolgreichsten deutschen Bierbrauer. Werner Brombach, der langjährige Inhaber und Geschäftsführer der Erdinger Weißbräu, ist im Alter von 86 Jahren gestorben. Brombach war in den 60er Jahren in das Familiengeschäft eingestiegen und leistete einen erheblichen Beitrag dazu, Weißbier auch außerhalb Bayerns bekannt zu machen und zu vermarkten. Außerdem pochte er darauf, das Bier nur an einem Standort zu brauen. Bis heute passiert das ausschließlich in Erding. Von hier aus wird das Bier inzwischen in mehr als 100 Länder exportiert. 8 Stunden am Tag. Diese Grenze im Arbeitszeitgesetz will die schwarz-rote Koalition schon länger flexibler machen. Arbeitgeberpräsident Dulger drückt jetzt aufs Tempo und fordert, Deutschland solle stärker auf eine wöchentliche Höchstarbeitszeit setzen. Mehr von Tanja Wagner.
3: Dulger findet, die heutigen Regeln passen nicht mehr zum Arbeitsalltag. Mal länger arbeiten, dafür an einem anderen Tag früher Schluss, dafür soll es mehr Spielraum geben. Die EU erlaubt bis zu 48 Stunden pro Woche. In Deutschland gilt dagegen grundsätzlich der 8-Stunden-Tag. Mit Ausnahmen sind bis zu 10 Stunden möglich. Bundeskanzler Merz erwartet im Herbst einen Gesetzentwurf von Arbeitsministerin Baas. Die Gewerkschaften warnen allerdings davor, den 8-Stunden-Tag damit faktisch abzuschaffen.
2: Als Konsequenz aus dem Drohnenanschlagsversuch am Flughafen Leipzig-Halle will Bundesinnenminister Dobrindt die Abwehrkapazitäten jetzt ausbauen. So soll die Zahl der Mitarbeiter im gemeinsamen Drohnenabwehrzentrum von Bund und Ländern verdoppelt werden auf 300. Das berichtet die Bild. Außerdem soll das Netz der operativen Stützpunkte von 4 auf 8 Standorte erhöht werden. Der neue Bundesverkehrsminister Bilger will erreichen, dass die Deutsche Bahn deutlich häufiger pünktlich ist. Er will Bonuszahlungen für die Vorstände in Zukunft an Pünktlichkeitsziele koppeln, wie er der Bild-Zeitung sagte. Das heißt, wenn die Ziele nicht erreicht werden, dann gibt's auch weniger Geld für die Chefs. Die deutschen Handball-Junioren sind Europameister. Die Auswahl von Bundestrainer Wuttke deklassierte im U18-Finale Slowenien mit 36-27. Zum deutschen Goldteam gehört unter anderem Elvis Kretschmer, Sohn von Handball-Ikone Stefan Kretschmer. Und das trendet gerade online, das nächste Heidi-Fest von Model Heidi Klum. Schon letztes Jahr hatte das Supermodel ja kurz vor dem Wiesnstart eine riesige Party im Münchner Hofbräuhaus veranstaltet. Und das Heidi-Fest zur Eröffnung des Oktoberfests soll es auch dieses Jahr wieder geben, aber noch größer und lauter, wie der Sender RTL mitteilt, der die Promi-Party diesmal begleitet. Das Fest von Heidi Klum wird weite Teile des Hofbräuhauses in Beschlag nehmen, aber im ersten Obergeschoss, da soll dann normaler Gastbetrieb laufen.
0: Danke, Hendrik. Liebe Heidi, falls du mich hörst, ich bin großer Fan von dir. Ich würde da gerne mit dabei sein. Ja, das Antenne Bayern Verkehrszentrum. Und zwar, wir wollen, dass ihr gut und sicher ankommt. Die A3 Nürnberg Richtung Würzburg zwischen Wiesentheid und Kitzingen-Schwarzach. Momentan sind noch 2 Spuren gesperrt. Ihr werdet teilweise langsam am Unfall vorbeigeleitet. 6 Kilometer Stau, 50 Minuten länger. Und A3 Nürnberg in Richtung Würzburg nochmal zwischen Kreuzfeld Erlangen und Aurach. Hier ein Unfall, 1 Spur ist gesperrt. Die neuesten Blitzer bayernweit nur bei uns auf der A73 bei Bamberg im 120-Bereich. In oder auf der A9 bei Greding Richtung Nürnberg im 120-Bereich und B533 bei Grafenau im 80-Bereich. Stausblitzer kostenlos melden 0800 994 9000.

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0: Bibi Rexha, Antenne Bayern, Bayerns beste Musik um 10:15 am Sonntagabend gleich für euch Robbie Williams. 0800 994 1000, eine zauberhafte WhatsApp-Audio kam gerade ins Studio.
1: Ja, hallo, liebes Antenne Bayern-Team. Ich bin in Matschbom daheim und ich wollte euch eigentlich nur mitteilen, ich bin jetzt in Schweden im Urlaub und habe super tollen Empfang für euch. Und sobald ich wieder daheim bin, gibt es natürlich nur Antenne Bayern. Und mein Herzi, servus.
0: Wir freuen uns auf dich, komm gut zurück.
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1: hold my... Antenne Bayern-Team. Ich bin in Matschbom daheim und ich wollte euch eigentlich nur mitteilen, ich bin jetzt in Schweden im Urlaub und habe super tollen Empfang für euch. Und sobald ich wieder daheim bin, gibt es natürlich nur Antenne Bayern. Und mein Herzi, servus.
0: Wir freuen uns auf dich. Komm gut zurück.
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0: Das Antenne Bayern Verkehrszentrum. Wir wollen, dass ihr gut ankommt. Wir starten mit der A3 Nürnberg Richtung Würzburg. Die bleibt nach einem schweren Unfall gesperrt zwischen Wiesentheid und Kitzingen-Schwarzach. Ihr werdet umgeleitet über die U94. Nochmal die A3 Nürnberg Richtung Würzburg. Ein Unfall gab es auch zwischen dem Kreuz Fürth-Erlangen und Erlangen-Frauenaurach. Hier kommt es aber zu keinen größeren Behinderungen. Dann haben wir noch die A3 Passau Richtung Nürnberg. Auch hier ein Unfall passiert zwischen Iggensbach und Hengersberg. Die neuesten Blitzer bayernweit nur bei uns stehen in Würzburg auf der B19, auf der B2 hier auf Höhe Pleinfeld und in Holzkirchen hier in der Münchner Straße. Wenn ihr noch was habt, Staus oder Blitzer, ihr erreicht uns immer kostenlos unter der 0800 994 9000. Gute Fahrt euch.
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Soler, Antenne Bayern, Bayerns beste Musik. Und vor dem Schlafengehen noch für euch Taylor Swift. 11:45, der Sonntag neigt sich dem Ende. Deshalb an dieser Stelle der Eintrag in unser gemeinsames Antenne Bayern Positiv-Tagebuch. Das wird eine gute Woche. 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
2: Das Antenne Bayern Wetter. Im Moment, da ziehen nur stellenweise noch ein paar letzte Schauer durch. Ansonsten ist es aber trocken und oft klar. Und die Werte, die gehen bis in der Früh noch runter auf 20 bis 14 Grad. Heute zum Start in die neue Woche, da scheint zunächst die Sonne. Am Nachmittag erwarten uns aber von Westen her teilweise kräftige Schauer und auch Gewitter mit der Gefahr von Sturmböen, sintflutartigem Regen und auch Hagel. Zuvor Höchstwerte von 29 bis 35 Grad.
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2: Mit Hendrik Daum, grüß Gott. Die neue Kinderschutz-Hotline im Freistaat ist bisher auf große Resonanz gestoßen. Das Zentrum Bayern Familie und Soziales in Bayreuth zieht nach einem Monat eine sehr positive Zwischenbilanz. Mehr von Bayern-Reporterin Sophie Gareis in Oberfranken.
3: Ob bei Missbrauch oder Mobbing, seit Anfang Juli können Kinder und Jugendliche kostenlos Hilfe und Unterstützung bei der Hotline finden und insgesamt 44 Menschen haben das Angebot auch schon wahrgenommen, darunter viele Angehörige von Betroffenen. Das Zentrum Bayern Familie und Soziales hofft, dass bald noch mehr Kinder und Jugendliche anrufen. Dabei helfen soll eine neue Informationskampagne.
2: Der neue Bundesverkehrsminister Bilger will erreichen, dass die Deutsche Bahn deutlich häufiger pünktlich ist. Er will Bonuszahlungen für die Vorstände in Zukunft an Pünktlichkeitsziele koppeln. Das heißt, wenn die Ziele nicht erreicht werden, dann gibt's auch weniger Geld für die Chefs. Linken-Chef Pantisano schließt nicht aus, in Sachsen-Anhalt einen CDU-Ministerpräsidenten zu unterstützen. Das hat Pantisano im ZDF-Sommerinterview gesagt.
4: Wir haben in den letzten Jahren als Linke gezeigt, dass wir Verantwortung für dieses Land übernehmen.
5: Also ja.
4: Vor allem dann, wenn es darum geht, die AfD zu verhindern, an die Macht zu kommen.
2: In Sachsen-Anhalt ist am 6. September Landtagswahl. Umfragen zufolge könnte die AfD mehr als 40% der Stimmen erreichen. Als Konsequenz aus dem Drohnenanschlagsversuch am Flughafen Leipzig-Halle will Bundesinnenminister Dobrindt die Abwehrkapazitäten jetzt ausbauen. So soll die Zahl der Mitarbeiter im gemeinsamen Drohnenabwehrzentrum von Bund und Ländern verdoppelt werden auf 300. Das berichtet die Bild. Außerdem soll das Netz der operativen Stützpunkte von 4 auf 8 Standorte erhöht werden. Die deutschen Handball-Junioren sind Europameister. Die Auswahl von Bundestrainer Wuttke deklassierte im U18-Finale Slowenien mit 36-27. Zum deutschen Goldteam gehört unter anderem Elvis Kretschmer, Sohn von Handball-Ikone Stefan Kretschmer. Und das trendet gerade online, der Start unserer fränkischen Teams in die neue Saison der zweiten Fußball-Bundesliga. Vor allem die Clubfans feiern ihren ersten FC Nürnberg im Netz für den 3:0 Auftaktsieg gegen Dynamo Dresden. Zoma wird hier zum Beispiel bei Insta kommentiert. Der junge Goalgetter Zoma hat alle 3 Tore geschossen. Jetzt hoffen die Klubberer darauf, dass der 22-Jährige auch bleibt. Das Transferfenster ist ja noch eine Weile offen. Auch die Fans der Fürther sind nach dem 1:1 bei Absteiger St. Pauli ganz happy über den Punkt. Kommenden Sonntag, da steht dann schon das fränkische Derby an. Das Kleeblatt empfängt dann die Klubberer. Das Antenne Bayern Verkehrszentrum. Wir wollen, dass ihr gut ankommt. 2 Meldungen haben wir. Einmal die A3 Nürnberg Richtung Würzburg. Hier Behinderungen nach einem Unfall zwischen dem Kreuz Fürth Erlangen und Erlangen-Frauenaurach. Und auf der A9 Berlin Richtung Nürnberg. Hier bitte aufpassen. Zwischen Trockau und Pegnitz, da steht ein Pannen-LKW. Die neuesten Blitzer bayernweit nur bei uns stehen in Grafenau auf der B533, auf der B2 auf Höhe Pleinfeld und in Schongau hier auf der B17. Wenn ihr noch was habt, Staus oder Blitzer, ihr erreicht uns immer kostenlos unter der 0800 994 9000. Gute Fahrt euch. 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
4: Das Antenne Bayern Verkehrszentrum. Wir wollen, dass ihr gut ankommt. Eine Meldung haben wir von der A3 Würzburg Richtung Frankfurt. Bitte aufpassen zwischen Helmstadt und Markt Heidenfeld. Da steht ein Pannen-LKW. Die neuesten Blitzer bayernweit nur bei uns stehen auf der A73 bei Memmelsdorf in Regensburg in der Frankenstraße und in Garmisch-Partenkirchen hier auf der B23. Wenn ihr noch was habt, Staus oder Blitzer, ihr erreicht uns immer kostenlos unter der 0800 994 9000. Gute Fahrt euch.

0: Das Antenne Bayern Wetter. Im Moment, da ziehen nur stellenweise noch ein paar letzte Schauer durch. Ansonsten ist es aber trocken und oft klar. Und die Werte, die gehen bis in der Früh noch runter auf 20 bis 14 Grad. Heute zum Start in die neue Woche. Da scheint zunächst die Sonne. Am Nachmittag erwarten uns aber von Westen her teilweise kräftige Schauer und auch Gewitter mit der Gefahr von Sturmböen, sintflutartigem Regen und auch Hagel. Zuvor Höchstwerte von 29 bis 35 Grad.
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0: Mit Hendrik Daum, grüß Gott. Ob bei Missbrauch oder Mobbing, seit Anfang Juli können Kinder und Jugendliche im Freistaat kostenlos Hilfe und Unterstützung bei der neuen Kinderschutz-Hotline finden. Und insgesamt 44 Menschen haben dieses Angebot auch schon wahrgenommen, darunter aber vor allem Angehörige von Betroffenen. Das Zentrum Bayern Familie und Soziales hofft, dass bald auch mehr Kinder und Jugendliche selbst anrufen. Dabei helfen soll eine Informationskampagne. Arbeitgeberpräsident Dulger hat die Politik aufgefordert, die tägliche Höchstarbeitszeit durch eine wöchentliche zu ersetzen. Während das deutsche Gesetz die tägliche Arbeitszeit im Grundsatz auf 8 Stunden begrenzt, sieht die EU eine wöchentliche Höchstarbeitszeit von 48 Stunden vor. Union und SPD wollen eine entsprechende Möglichkeit auch hierzulande schaffen. Die Gewerkschaften dagegen warnen vor einem Ende des 8-Stunden-Tags. Linken-Chef Pantisano schließt nicht aus, in Sachsen-Anhalt einen CDU-Ministerpräsidenten zu unterstützen. Das hat Pantisano im ZDF-Sommerinterview gesagt.
2: Wir haben in den letzten Jahren als Linke gezeigt, dass wir Verantwortung für dieses Land übernehmen.
3: Also ja.
2: Vor allem dann, wenn es darum geht, die AfD zu verhindern, an die Macht zu kommen.
0: In Sachsen-Anhalt ist am 6. September Landtagswahl. Umfragen zufolge könnte die AfD mehr als 40% der Stimmen erreichen. Trauer um einen der erfolgreichsten deutschen Bierbrauer. Der langjährige Geschäftsführer von Erdinger Weißbräu, Werner Brombach, ist gestorben. Moritz Einzel erinnert.
4: Brombach sei im Alter von 86 Jahren nach kurzer schwerer Krankheit gestorben, teilte das Brauhaus in Erding mit. Er hatte sein Unternehmen im vergangenen Jahr in den Besitz einer Familienstiftung überführt. 1965 war Brombach in das Familiengeschäft eingestiegen und leistete einen erheblichen Beitrag dazu, dass Weißbier auch außerhalb Bayerns immer bekannter und beliebter wurde. Dabei bestand er darauf, ausschließlich in Erding zu brauen.
0: Die niederländische Radsportlerin Demi Vollering ist die Siegerin der Tour de France der Frauen. Sie hat die Schlussetappe in Nizza gewonnen. Am Schluss hatte sie einen Gesamtvorsprung von mehr als einer Minute gegenüber der zweitplatzierten Kasia Niewiadoma aus Polen. Die deutsche Hoffnungsträgerin Julia Niedermeier wurde Gesamtvierte und gewann das weiße Trikot als beste Nachwuchsfahrerin. Und das trendet gerade online, das nächste Heidi-Fest von Model Heidi Klum. Schon letztes Jahr hatte das Supermodel ja kurz vor dem Wiesnstart eine riesige Party im Münchner Hofbräuhaus veranstaltet. Und das Heidi-Fest zur Eröffnung des Oktoberfests soll es auch dieses Jahr wieder geben, aber noch größer und lauter, wie der Sender RTL mitteilt, der die Promi-Party diesmal begleitet. Das Fest von Heidi Klum wird weite Teile des Hofbräuhauses in Beschlag nehmen, aber im ersten Obergeschoss, da soll dann normaler Gastbetrieb laufen. Das Antenne Bayern Verkehrszentrum. Wir wollen, dass ihr gut ankommt. Eine Meldung haben wir von der A3 Würzburg Richtung Frankfurt. Bitte aufpassen zwischen Helmstadt und Markt Heidenfeld. Da steht ein Pannen-LKW. Die neuesten Blitzer bayernweit. Nur bei uns stehen auf der A73 bei Memmelsdorf in Regensburg in der Frankenstraße und in Garmisch-Partenkirchen hier auf der B23. Wenn ihr noch was habt, Staus oder Blitzer, ihr erreicht uns immer kostenlos unter der 0800 994 9000. Gute Fahrt euch.
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Das Antenne Bayern Verkehrszentrum, wir wollen, dass ihr gut ankommt. Eine Meldung haben wir von der A3 Würzburg Richtung Frankfurt. Bitte fahrt hier vorsichtig zwischen dem Dreieck Würzburg West und Helmstadt. Da steht ein Pannen-LKW. Die neuesten Blitzer bayernweit. Nur bei uns stehen in Grafenau auf der B533, einer auf der B2 auf Höhe Pleinfeld und in Prien am Chiemsee hier in der Bernauer Straße. Wenn ihr noch was habt, Staus oder Blitzer, ihr erreicht uns immer kostenlos unter der 0800 994 9000. Gute Fahrt euch.

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4: Das Antenne Bayern Wetter. Im Moment, da ziehen nur stellenweise noch ein paar letzte Schauer durch. Ansonsten ist es aber trocken und oft klar. Und die Werte, die gehen bis in der Früh noch runter auf 20 bis 14 Grad. Heute zum Start in die neue Woche, da scheint zunächst die Sonne. Am Nachmittag erwarten uns aber von Westen her teilweise kräftige Schauer und auch Gewitter mit der Gefahr von Sturmböen, sintflutartigem Regen und auch Hagel. Zuvor Höchstwerte von 29 bis 35 Grad.
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4: Mit Hendrik Daum, grüß Gott. Riesenrespekt vor diesem mutigen Einsatz. Badegäste haben einen 65-Jährigen an einem Baggersee in Schweinfurt das Leben gerettet. Der Mann war beim Schwimmen in Richtung Ufer plötzlich untergegangen. Mehrere Menschen eilten sofort ins Wasser und zogen den Mann an Land. Dort reanimierten sie ihn, bis der Rettungsdienst eintraf. 8 Stunden am Tag. Diese Grenze im Arbeitszeitgesetz will die schwarz-rote Koalition schon länger flexibler machen. Arbeitgeberpräsident Dulgard drückt jetzt aufs Tempo und fordert, Deutschland solle stärker auf eine wöchentliche Höchstarbeitszeit setzen. Mehr von Tanja Wagner.
5: Dulger findet, die heutigen Regeln passen nicht mehr zum Arbeitsalltag. Mal länger arbeiten, dafür an einem anderen Tag früher Schluss, dafür soll es mehr Spielraum geben. Die EU erlaubt bis zu 48 Stunden pro Woche. In Deutschland gilt dagegen grundsätzlich der 8-Stunden-Tag. Mit Ausnahmen sind bis zu 10 Stunden möglich. Bundeskanzler Merz erwartet im Herbst einen Gesetzentwurf von Arbeitsministerin Baas. Die Gewerkschaften warnen allerdings davor, den 8-Stunden-Tag damit faktisch abzuschaffen.
4: Die Hoffnungen auf eine schnelle Wiedereröffnung der Straße von Hormuz, sie schwinden, denn der Iran fordert von den USA erhebliche Vorleistungen. Dazu zählt unter anderem ein Ende sämtlicher Drohungen gegen die Islamische Republik. Außerdem solle der Krieg gegen das Land und dessen Verbündete in der Region dauerhaft eingestellt werden. Zudem müsse die Blockade iranischer Häfen aufgehoben werden, genauso wie die Sanktionen gegen das Land. Beobachter bezweifeln, dass Washington diesen Forderungen auch nachkommt. Außerplanmäßiges Ende einer Zugfahrt in Oberbayern. Wegen Rauchentwicklung haben Einsatzkräfte von Polizei und Feuerwehr einen Regionalzug auf dem Weg von München nach Nürnberg evakuiert. Nach Angaben der Bundespolizei wurden bis zu 500 Reisende in Sicherheit gebracht. Demnach hatte der Lokführer Rauch- und Brandgeruch festgestellt, und zwar im Maschinenraum der Lok. Er stoppte daraufhin den Zug am Bahnhof in Rohrbach an der Ilm. Die Fahrgäste wurden wegen der großen Hitze mit Getränken versorgt. Später konnten sie mit einem Ersatzzug bzw. Bussen dann weiterfahren.